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1: Nach einer klaren Nacht mit Tiefstemperaturen von bis zu 12 Grad wird der Donnerstag sehr angenehm und deutlich kühler. Wir starten den Morgen dann mit 20 Grad in Triberg, mit 24 Grad in Seedorf, 22 Grad in Tuttlingen und in Dormettingen mit 21 Grad. Wir erwarten im Laufe des Tages Höchsttemperaturen von bis zu 27 Grad und ein paar durchziehenden Wolken.
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2: Ich bin Tanja Wagner. Nach dem Drohnenvorfall am Flughafen Leipzig-Halle laufen jetzt Terrorermittlungen. Bundesinnenminister Dobrindt sieht darin ein hybrides Anschlagsszenario.
3: Der Flughafenverband fordert, die angekündigten Abwehrsysteme endlich an allen großen Airports einzubauen. Mehrere Flughäfen warten noch immer auf diese Technik. Währenddessen versuchen die Ermittler herauszufinden, wer die Drohne nach Leipzig gebracht hat und welches Ziel dahinter steckte. Gefunden wurde sie auf einer Start- und Landebahn, ganz in der Nähe einer ukrainischen Transportmaschine. Zoe Tassovali, Redaktion.
2: Bundesverkehrsminister Bilger hat sich besorgt über die niedrigen Pegelstände im Rhein und anderen Flüssen gezeigt und eine rasche Reaktion in Aussicht gestellt. Das Niedrigwasser stelle die Binnenschifffahrt, die Industrie und damit die gesamte Logistikkette vor große Herausforderungen, sagte Bilger dem Kölner Stadtanzeiger. Bei einem Treffen mit Spitzenvertretern der Wirtschaft wolle man die aktuelle Lage bewerten und kurzfristig dort handeln, wo Handlungsbedarf bestehe, so Bilger. Im Prozess gegen die rechtsextreme Terrorgruppe Letzte Verteidigungswelle sind die Urteile gefallen. Das hanseatische Oberlandesgericht hat 8 Angeklagte unter anderem wegen versuchten Mordes und Brandstiftung zu Haftstrafen zwischen 1,5 und 5 Jahren verurteilt.
4: Das Gericht ist überzeugt, dass die Gruppe Brand- und Sprengstoffanschläge auf Asylbewerberheime und linke Einrichtungen verübt und geplant hat. Dabei hinterließen die Mitglieder an den Fassaden unter anderem auch Hakenkreuze und rassistische Parolen. Außerdem soll die Gruppe sogenanntes Pedo-Hunting gemacht haben, also Jagd auf Menschen, die sie für Pädophile hielten. Weil die Angeklagten zur Tatzeit zwischen 14 und 21 Jahre alt waren, wurden sie nach Jugendstrafrecht verurteilt. Gegen weitere Mitglieder der Gruppe sollen noch Ermittlungen laufen. Fiona Reinhardt, Nachrichtenredaktion.
2: Wegen letzter Arbeiten wird die frisch sanierte Bahnstrecke Berlin-Hamburg in mehreren Nächten im August und September noch einmal gesperrt. Auf der gesamten Strecke würden Restmängel beseitigt, die nach einigen Wochen des Vollbetriebs festgestellt worden seien und Optimierungen vorgenommen, teilte ein Bahnsprecher mit. Vor Hamburg und Berlin laufe überdies die Abnahme der neuen Infrastruktur und Signaltechnik für den Hochgeschwindigkeitsbetrieb.
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1: Nach einer klaren Nacht mit Tiefstemperaturen von bis zu 12 Grad wird der Donnerstag sehr angenehm und deutlich kühler. Wir starten den Morgen dann mit 20 Grad in Triberg, mit 24 Grad in Seedorf, 22 Grad in Tuttlingen und in Dommettingen mit 21 Grad. Wir erwarten im Laufe des Tages Höchsttemperaturen von bis zu 27 Grad und ein paar durchziehenden Wolken.
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2: Ich bin Tanja Wagner. Eine Drohne mit Sprengvorrichtung ist am Flughafen Leipzig-Halle entdeckt worden. Bundesinnenminister Dobrindt sieht in dem Drohnenvorfall am Flughafen ein hybrides Anschlagsszenario. Drohnensichtungen kenne man bereits, aber dass eine mit Sprengstoff ausgestattete Drohne im Bereich eines Flughafens entdeckt werde, sei eine ganz neue Gefahrenqualität.
3: Bei professioneller Technik muss man davon ausgehen, dass möglicherweise der und die Täter auch die Abwehrmaßnahmen bereits kennen und darauf aufbauend Technologien verwenden, die durch bestehende Abwehrtechnik nicht identifiziert werden kann.
2: Außerdem sei davon auszugehen, dass es sich bei dem verwendeten Sprengstoff um militärischen Sprengstoff handele. Das extreme Niedrigwasser auf Rhein, Donau und anderen Flüssen beschäftigt jetzt auch die Politik. Die Verkehrsminister der Länder wollen dem Bund nach Informationen der Rheinischen Post zu neuen Maßnahmen drängen. Ziel ist es, den Güterverkehr trotz der niedrigen Pegelstände am Laufen zu halten.
4: Viele Frachtschiffe können im Moment längst nicht so viel laden wie normalerweise. Das bringt Lieferketten durcheinander und verteuert Transporte. Die Länder fordern deshalb unter anderem mehr Schiffe, die auch bei wenig Wasser fahren können, und einen schnelleren Ausbau der Wasserstraßen. Immerhin gibt es bei der Energieversorgung bislang Entwarnung. Kraftwerke laufen laut dem Bundeswirtschaftsministerium weiter normal. Auch bei Öl und Kraftstoffen gibt es aktuell keine Engpässe. Zoe Tassovali, Redaktion.
2: Aus Sicht des KBV-Chefs Andreas Gassen steht Deutschland bei der Vorbeugung von Krankheiten im internationalen Vergleich gar nicht gut da. Im Vergleich seien die Deutschen häufig dicker, rauchten mehr und trieben weniger Sport, sagte Gassen der Neuen Osnabrücker Zeitung. Gleichzeitig verlangte er einen Neustart der Prävention. Auch forderte Gassen höhere Preise für Alkohol und Tabak. Im Sommer dürfte das Baden in Meer, in Seen oder Flüssen für viele Menschen einfach dazugehören. Wie viele Menschen bisher im laufenden Jahr in und am Wasser starben, weiß die Deutsche Lebensrettungsgesellschaft. Am Vormittag ziehen die Lebensretter eine Zwischenbilanz in Düsseldorf. Bundesweit rund 100 Menschen, das waren so viele wie seit über 20 Jahren in keinem Juni mehr.
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1: Nach einer klaren Nacht mit Tiefstemperaturen von bis zu 12 Grad wird der Donnerstag sehr angenehm und deutlich kühler. Wir starten den Morgen dann mit 20 Grad in Triberg, mit 24 Grad in Seedorf, 22 Grad in Tuttlingen und in Dormettingen mit 21 Grad. Wir erwarten im Laufe des Tages Höchsttemperaturen von bis zu 27 Grad und ein paar durchziehenden Wolken.
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2: Ich bin Tanja Wagner. Nach dem Drohnenvorfall am Flughafen Leipzig-Halle laufen jetzt Terrorermittlungen. Bundesinnenminister Dobrindt sieht darin ein hybrides Anschlagsszenario.
3: Der Flughafenverband fordert, die angekündigten Abwehrsysteme endlich an allen großen Airports einzubauen. Mehrere Flughäfen warten noch immer auf diese Technik. Währenddessen versuchen die Ermittler herauszufinden, wer die Drohne nach Leipzig gebracht hat und welches Ziel dahinter steckte. Gefunden wurde sie auf einer Start- und Landebahn, ganz in der Nähe einer ukrainischen Transportmaschine. Zoe Tassovali, Redaktion.
2: Bundesverkehrsminister Bilger hat sich besorgt über die niedrigen Pegelstände im Rhein und anderen Flüssen gezeigt und eine rasche Reaktion in Aussicht gestellt. Das Niedrigwasser stelle die Binnenschifffahrt, die Industrie und damit die gesamte Logistikkette vor große Herausforderungen, sagte Bilger dem Kölner Stadtanzeiger. Bei einem Treffen mit Spitzenvertretern der Wirtschaft wolle man die aktuelle Lage bewerten und kurzfristig dort handeln, wo Handlungsbedarf bestehe, so Bilger. Im Prozess gegen die rechtsextreme Terrorgruppe Letzte Verteidigungswelle sind die Urteile gefallen. Das hanseatische Oberlandesgericht hat 8 Angeklagte unter anderem wegen versuchten Mordes und Brandstiftung zu Haftstrafen zwischen 1,5 und 5 Jahren verurteilt.
4: Das Gericht ist überzeugt, dass die Gruppe Brand- und Sprengstoffanschläge auf Asylbewerberheime und linke Einrichtungen verübt und geplant hat. Dabei hinterließen die Mitglieder an den Fassaden unter anderem auch Hakenkreuze und rassistische Parolen. Außerdem soll die Gruppe sogenanntes Pedo-Hunting gemacht haben, also Jagd auf Menschen, die sie für Pädophile hielten. Weil die Angeklagten zur Tatzeit zwischen 14 und 21 Jahre alt waren, wurden sie nach Jugendstrafrecht verurteilt. Gegen weitere Mitglieder der Gruppe sollen noch Ermittlungen laufen. Reinhardt, Nachrichtenredaktion.
2: Wegen letzter Arbeiten wird die frisch sanierte Bahnstrecke Berlin-Hamburg in mehreren Nächten im August und September noch einmal gesperrt. Auf der gesamten Strecke würden Restmängel beseitigt, die nach einigen Wochen des Vollbetriebs festgestellt worden seien und Optimierungen vorgenommen, teilte ein Bahnsprecher mit. Vor Hamburg und Berlin laufe überdies die Abnahme der neuen Infrastruktur und Signaltechnik für den Hochgeschwindigkeitsbetrieb.
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1: Nach einer klaren Nacht mit Tiefstemperaturen von bis zu 12 Grad wird der Donnerstag sehr angenehm und deutlich kühler. Wir starten den Morgen dann mit 20 Grad in Triberg, mit 24 Grad in Seedorf, 22 Grad in Tuttlingen und in Dormettingen mit 21 Grad. Wir erwarten im Laufe des Tages Höchsttemperaturen von bis zu 27 Grad und ein paar durchziehenden Wolken.
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2: Ich bin Tanja Wagner. Eine Drohne mit Sprengvorrichtung ist am Flughafen Leipzig-Halle entdeckt worden. Bundesinnenminister Dobrindt sieht in dem Drohnenvorfall am Flughafen ein hybrides Anschlagsszenario. Drohnensichtungen kenne man bereits, aber dass eine mit Sprengstoff ausgestattete Drohne im Bereich eines Flughafens entdeckt werde, sei eine ganz neue Gefahrenqualität.
3: Bei professioneller Technik muss man davon ausgehen, dass möglicherweise der und die Täter auch die Abwehrmaßnahmen bereits kennen und darauf aufbauend Technologien verwenden, die durch bestehende Abwehrtechnik nicht identifiziert werden kann.
2: Außerdem sei davon auszugehen, dass es sich bei dem verwendeten Sprengstoff um militärischen Sprengstoff handele. Das extreme Niedrigwasser auf Rhein, Donau und anderen Flüssen beschäftigt jetzt auch die Politik. Die Verkehrsminister der Länder wollen dem Bund nach Informationen der Rheinischen Post zu neuen Maßnahmen drängen. Ziel ist es, den Güterverkehr trotz der niedrigen Pegelstände am Laufen zu halten.
4: Viele Frachtschiffe können im Moment längst nicht so viel laden wie normalerweise. Das bringt Lieferketten durcheinander und verteuert Transporte. Die Länder fordern deshalb unter anderem mehr Schiffe, die auch bei wenig Wasser fahren können, und einen schnelleren Ausbau der Wasserstraßen. Immerhin gibt es bei der Energieversorgung bislang Entwarnung. Kraftwerke laufen laut dem Bundeswirtschaftsministerium weiter normal. Auch bei Öl und Kraftstoffen gibt es aktuell keine Engpässe. Zoe Tassovali, Redaktion.
2: Aus Sicht des KBV-Chefs Andreas Gassen steht Deutschland bei der Vorbeugung von Krankheiten im internationalen Vergleich gar nicht gut da. Im Vergleich seien die Deutschen häufig dicker, rauchten mehr und trieben weniger Sport, sagte Gassen der Neuen Osnabrücker Zeitung. Gleichzeitig verlangte er einen Neustart der Prävention. Auch forderte Gassen höhere Preise für Alkohol und Tabak. Im Sommer dürfte das Baden in Meer, in Seen oder Flüssen für viele Menschen einfach dazugehören. Wie viele Menschen bisher im laufenden Jahr in und am Wasser starben, weiß die Deutsche Lebensrettungsgesellschaft. Am Vormittag ziehen die Lebensretter eine Zwischenbilanz in Düsseldorf. Bundesweit rund 100 Menschen, das waren so viele wie seit über 20 Jahren in keinem Juni mehr.
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1: Nach The Look oder Listen to Your Heart war das schwedische Popduo Roxette 1991 weltbekannt. Joyride wurde bereits der dritte Nummer 1 Hit der Schweden.

0: Die Idee zu dem Song bekam Per Gessle, der Songwriter, durch eine Nachricht seiner Freundin. Sie schrieb ihm eine Notiz. Hey Dean Talk, yeah, Elskaday. Hallo du Narr, ich liebe dich. Und genau diese Zeile übernahm Gessle 1:1 in den Song. Auch für das Pfeifen im Song hatte er eine Inspirationsquelle. Das Leben des Brian von Monty Python. Das Pfeifen hatte Gessle selbst eingepfiffen. Dafür hat es einige Anläufe gebraucht. Damit ihr das auch üben könnt, spielen wir euch jetzt Joyride.
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1: Auf geht's in diesen Donnerstag. Schönen guten Morgen zusammen. Shania Twain ist mit dabei. That don't impress me much. Ganz entspanntes Aufstehen mit ihr. Und Herbert Grönemeyer jetzt zum Mitgrölen. Was soll das? Wenn ihr schon fit seid, dann macht gerne mit. Ansonsten entspannten Start in den Tag euch.

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Euch einen schönen guten Morgen. Und heute im Jahr 2002 haben sie das höchste Konzert Deutschlands gespielt. Hosen sind aufgetreten auf der Zugspitze am 6. August 2002. Und die Jungs sind gerade auch auf Tournee. Trink aus, wir müssen gehen. Ende Juli waren sie noch in Freiburg und es stehen noch einige Termine auf dem Programm in diesem Sommer. Ich wünsche einen wunderschönen Start in den Tag. Kommt gut in den Donnerstag.

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1: Zum Endspurt der Woche gibt es angenehme Temperaturen. 24 Grad sind es ungefähr in Hüfingen, 23 Grad in Rottweil und Trossingen und in Biesingen sind es 22 Grad. Teilweise wird der Himmel bewölkt sein, vielleicht kommt ja auch ein kleiner Schauer vorbei. Heute gibt es im Verlauf des Tages Höchsttemperaturen von bis zu 27 Grad.
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2: Ich bin Babette Büchner. Bundesinnenminister Alexander Dobrindt hält den Vorfall mit einer Sprengstoffdrohne am Flughafen Leipzig-Halle für einen Anschlag, der auf hochprofessionelle Täter zurückgeht. Dabei schließt er auch fremde Mächte als Drahtzieher nicht aus, sagte Dobrindt am Abend.
3: Das heißt, bei professioneller Technik muss man davon ausgehen, dass möglicherweise der und die Täter auch die Abwehrmaßnahmen bereits kennen und darauf aufbauend Technologien verwenden, die durch bestehende Abwehrtechnik nicht identifiziert werden kann.
2: Man müsse jetzt in alle Richtungen ermitteln, so Dobrindt. Das extreme Niedrigwasser in vielen großen deutschen Flüssen ist heute Thema bei einem Treffen von Wirtschaftsverbänden mit dem neuen Bundesverkehrsminister Steffen Bilger. Wegen der niedrigen Wasserstände am Rhein und auf anderen Wasserstraßen können Transportschiffe nur noch sehr wenig Ladung aufnehmen, damit sie nicht auf Grund laufen. Sie müssen deshalb häufiger fahren, was mehr Kosten bedeutet. Der Mordprozess um den Autoanschlag auf eine Demonstration in München geht heute zu Ende. Der Angeklagte war im Februar mit einem Auto in eine Demo der Gewerkschaft Verdi gefahren. Dabei tötete er eine Mutter und ihre zweijährige Tochter und verletzte mehrere Menschen.
4: Die Verteidigung fordert höchstens 15 Jahre Haft und die Unterbringung in einer psychiatrischen Klinik und begründet das unter anderem damit, dass der Angeklagte aus ihrer Sicht an Schizophrenie leide. Ein Gutachter hatte das ausgeschlossen. Der 25-jährige Angeklagte nutzte zwar das letzte Wort, bedankte sich beim Gericht. Eine Erklärung für den mutmaßlich islamistisch motivierten Anschlag lieferte er aber nicht. Die Bundesanwaltschaft fordert lebenslange Haft und die Feststellung der besonderen Schwere der Schuld. Damit wäre eine Entlassung nach 15 Jahren nicht möglich. Aus München, Oliver Urbanke.
2: Immer mehr Menschen werden Opfer von Betrügern, die sich als Polizisten ausgeben. Der Schaden aus solchen Delikten ist zuletzt deutlich gestiegen, meldet das BKA. Vergangenes Jahr betrug der Schaden in der Kategorie falscher Polizist demnach fast 50 Millionen Euro. Im Vorjahr waren es rund 30 Millionen Euro. Die Zahl der erfassten Fälle stieg von rund 3.900 auf rund 4.600.
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5: Mit Lukas Schröder. Guten Morgen. Villingen-Schwenningen plant gerade ein Hitzekonzept für die Zukunft. Aktuell sammelt die Stadt dafür noch wichtige Daten. Wann das Konzept fertig wird, steht noch nicht fest. Schon jetzt fließen Hitzeschutz und Schattenplätze in Bauprojekte ein. Und zum Weltkatzentag am Samstag fordern Bund und Tierschutzbund in Baden-Württemberg eine Kastrationspflicht für Freigängerkatzen. Der Grund: unkastrierte Hauskatzen können sich mit Wildkatzen paaren und so deren typische Eigenschaften verdrängen. Gleichzeitig würde eine Kastrationspflicht verhindern, dass sich immer mehr herrenlose Katzen vermehren. Das könnte auch die überfüllten Tierheime entlasten.
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6: Auf den Straßen ist gerade nichts los. Ihr habt eine freie Fahrt.
0: Achtung, den neuesten Blitzer.
6: Es steht ein Blitzeranhänger auf der B33. Villingen fahrt Richtung Offenburg in Höhe des McDonalds. Hier ist 80 erlaubt. Dann von Dunningen Richtung Rottweil in der 70er-Zone. Hochwald wird ebenfalls geblitzt. Und es ist ein Blitzeranhänger. Falls ihr uns auch Staus oder Blitzer melden wollt, dann schreibt uns gerne jederzeit per WhatsApp unter 0172 577 1677 und habt eine gute Fahrt.
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7: Euch einen schönen guten Morgen und wir feiern heute Geburtstage. Einmal den von Robert Weidenfeller, dem Torwart, Jerry Halliwell von den Spice Girls hat Geburtstag und auch mein Mann feiert heute. Torte ist gebacken, Geschenk ist verpackt, also ich bin ganz entspannt und freue mich gleich über das Tagebuch der großen Hits. Kriegt ihr nach den nächsten beiden Hits.

0: Ich wünsche einen schönen Donnerstagmorgen, Antenne 1 Neckarburg Rock und Pop. Mein Name ist Susanka und ich weiß nicht, ob ihr Tagebuch geführt habt, irgendwann als Kind, Teenager oder sogar vielleicht heute noch, aber in der Pop- und Rockmusik, da haben das Menschen gemacht und davon profitieren wir jetzt.
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2: 6. August 1984. Tina Turner steigt mit What's Love Got to Do With It in die Charts ein.

Es gibt Songs, die reifen wie ein guter Wein. So auch What's Love Got To Do With It. Eigentlich ist der Song schon Mitte der 70er Jahre fertig. Die beiden Songschreiber Terry Britten und Graham Lyle schreiben die Nummer eigentlich für Cliff Richard, aber...

Andrea lehnt ab. So landet die Nummer am Ende mal bei der Gruppe und dann mal bei dem Sänger. Bis sie Anfang der 80er Jahre schließlich Donna Summer in die Hände fällt und dort erst einmal in einer Schublade liegen bleibt. 1984 dann nimmt aber die britische Gruppe Bugsfizz eine Version auf, die allerdings nie veröffentlicht wird, weil eine Frau noch mal schneller ist als die Briten. Tina Turner. Und sie landet mit ihrer Version schließlich einen Welthit. 2023 stirbt Tina Turner dann nach Jahren der Krankheit. Was aber bleibt, ist ihre Musik, sind ihre Hits.

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1: Chris de Burgh, jetzt für euren Donnerstagmorgen. Guten Morgen zusammen. Und wisst ihr, was witzig ist? Chris de Burgh ist in einem Schloss aufgewachsen, allerdings nicht besonders luxuriös. Seine Familie hat gelebt auf Bardsey Castle im County Wexford, also in Großbritannien. Das ist ein kleines mittelalterliches Schloss, aber es war damals eher eine Baustelle als ein Märchen. Wenig Komfort, es gab noch nicht mal fließendes Wasser. Und genau dort hat er sich das Gitarrespielen beigebracht. Davon profitieren wir heute noch. Chris de Burgh, Don't Pay the Ferryman, hier bei Antenne 1 Neckarburg, Rock und Pop.

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8: Zum Endspurt der Woche gibt es angenehme Temperaturen. 24 Grad sind es ungefähr in Hüfingen, 23 Grad in Rottweil und Trossingen und in Biesingen sind es 22 Grad. Teilweise wird der Himmel bewölkt sein, vielleicht kommt ja auch ein kleiner Schauer vorbei. Heute gibt es im Verlauf des Tages Höchsttemperaturen von bis zu 27 Grad.
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9: Mit Lukas Schröder, guten Morgen. Die Dürre macht der Landwirtschaft im Schwarzwald-Baar-Kreis schwer zu schaffen. Laut Bauernverband brechen die Erträge bei einigen Getreidearten um bis zu 40% ein. Gleichzeitig fehlt vielerorts Futter für die Tiere. Ohne Regen könnte sich die Lage weiter verschärfen. Der Bauernverband fordert jetzt finanzielle Hilfen. Ein Mann, der am Dienstagabend in Alpirsbach unterwegs gewesen ist, muss jetzt mit einem Strafverfahren rechnen. Er war mit mehr als 3 Promille im Ort unterwegs. Eine Zeugin alarmierte die Polizei nach einer auffälligen Fahrt in Schramberg. Die Beamten fanden den Mann später an seiner Wohnadresse. Nächste Woche Mittwoch gibt's eine fast komplette Sonnenfinsternis und bei uns in Baden-Württemberg ist sie deutschlandweit am besten zu sehen. In Stuttgart verdeckt der Mond die Sonne dann zu rund 89%, in Freiburg sogar etwa 90. Los geht's gegen 19.20 Uhr, der Höhepunkt ist gegen 20.15 Uhr. Wenn ihr nächsten Mittwoch das Naturschauspiel sehen wollt, dann sucht euch am besten einen etwas höheren gelegenen Platz, zum Beispiel auf der Schwäbischen Alb oder im Schwarzwald. Ganz wichtig aber, schaut nur mit einer geprüften Sonnenfinsternisbrille in die Sonne. Eine normale Sonnenbrille reicht da nicht mehr aus.
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10: Auf den Straßen ist gerade nichts los. Ihr habt eine freie Fahrt.
0: Achtung, den neuesten Blitzer.
10: Es steht ein Blitzeranhänger auf der B33. Villingen fährt Richtung Offenburg in Höhe des McDonalds. Hier ist 80 erlaubt. Dann von Dunningen Richtung Rottweil in der 70er-Zone. Hochwald wird ebenfalls geblitzt. Und es ist ein Blitzeranhänger. Falls ihr uns auch Staus oder Blitzer melden wollt, dann schreibt uns gerne jederzeit per WhatsApp unter 0172. 0172 577 1677 und habt eine gute Fahrt.
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11: Guten Morgen zusammen. Die Gruppe, die jetzt kommt, kommt aus Kanada, aber ist besonders hier auch bei uns in Deutschland erfolgreich gewesen. Hier hatten sie immer ihre treueste, größte Fanbasis über Jahrzehnte hinweg. Es geht um Saga, Wind Him Up aus dem Jahr 82, hört ihr jetzt hier bei uns.

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0: Snow Patrol Chasing Cars. Ich liebe diese Nummer. Ist einfach so entspannt, aber auch traurig. Sehr schön. Hier ist Antenne 1 Neckarburg Rock und Pop und gleich Bob Dylan, Like a Rolling Stone.
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2: Mit Jenny Lukacs. Hallo. Habt ihr euch mal gefragt, was für eine Geschichte hinter den alten Gebäuden in eurer Region eigentlich so steckt? Volker Armbruster aus Schramberg hat eine ganz besondere Geschichte zum Lichtspielhaus hier in Schramberg. Volker, wo ist das alte Kino eigentlich?
3: Also es ist ja direkt an dieser Hauptstraße, an der Oberndorfer Straße. Da fährt man eigentlich immer dran vorbei, wenn man irgendwie durch Schramberg durchfahren muss.
2: Tja, die besten Geschichten findet man meistens direkt vor der Haustür. Wie bist du denn darauf gekommen, dir das alte Kino mal selbst anzusehen?
3: Also das Besondere für mich persönlich ist einmal, dass ich, das war mein allererstes Kino. Also ich habe meinen ersten Kinofilm da drin gesehen und dort auch in meiner Kindheit und Jugend Zeit verbracht. Und generell das Besondere ist, dass es jetzt bald 100 Jahre alt wird.
2: Das ist vor allem für dich dann ein sehr emotionales Event. Du steckst auch total viel Zeit und Energie rein. Was ist da eigentlich so das Ziel? Soll das Kino später modernisiert werden?
3: Es gab dann vor Jahren diesen Freundeskreis Lichtspielhaus Schramberg, der sich dann entwickelt hat zu einem Förderverein. Und die arbeiten halt Konzepte und Ideen aus. Also ich bin da auch mit drin. Das heißt, man will das Gebäude eigentlich so lassen, wie es ist, auch vom Charme. Auch in Rottweil zum Beispiel, also dass man das Gebäude nicht umbaut, sondern das darf alt aussehen. Das soll so erhalten bleiben, wie es ist.
2: Ist auch mal schön, wenn alles so bleibt, wie es ist. Du bist auch tätig beim Dokumentarfilm Spiel des Lichts. Gibt es da noch einen Wunsch zu äußern?
3: Einfach neue Mitglieder gewinnen, neue Menschen finden mit Interesse und auch Kompetenzen, die vielleicht auch sich auskennen oder sowas schon mal gemacht haben. So eine Revitalisierung von einem Gebäude.
2: An der Stelle doch ein kleiner Ausruf an Interessierte. Gibt es da denn finanzielle Unterstützung?
3: Das sind dann wirklich wahnsinnig hohe Beträge und die Stadt selber kann das nicht leisten. Die hat die Pflichten mit den Schulen und den Kindergärten. Die dürfen da jetzt auch gerade gar nichts machen.
2: Total verständlich. Schön, dass ihr weiter dran bleibt. Vielleicht geht ihr, unsere Hörer, ja auch mal in Schramberg beim historischen Lichtspielhaus vorbei.
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0: Guten Morgen, ihr Lieben. Wir sind drin in den Sommerferien. Was machen die Kids? Worauf freuen sie sich?
1: Wir fahren mit dem Auto und dem Wohnwagen. Spanien.
2: Kroatien. Holland.
0: Da ist ja jede Menge los und wir wünschen ganz viel Spaß und euch allen anderen, die berufstätig sind, so wie ich, einen schönen Start in diesen Donnerstag.
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1: Zum Endspurt der Woche gibt es angenehme Temperaturen. 24 Grad sind es ungefähr in Hüfingen, 23 Grad in Rottweil und Trossingen und in Biesingen sind es 22 Grad. Teilweise wird der Himmel bewölkt sein, vielleicht kommt ja auch ein kleiner Schauer vorbei. Heute gibt es im Verlauf des Tages Höchsttemperaturen von bis zu 27 Grad.
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2: Ich bin Babette Büchner. Der Vorfall mit einer Sprengstoffdrohne am Flughafen Leipzig-Halle war aus Sicht von Bundesinnenminister Alexander Dobrindt ein Anschlagsversuch. Nach seiner Einschätzung handele es sich um ein hybrides Anschlagsszenario, sagte Dobrindt am Abend.
3: Die Behörden sind alarmiert. Dass eine Drohne bewaffnet mit Sprengstoff sich hier auf einem Flughafengelände befinde, stelle eine neue Bedrohungslage dar, sagte Dobrindt. Die mutmaßlichen Drahtzieher sehe er nicht im Amateurbereich. Für ihn kämen eher staatliche Akteure in Frage. Der Innenminister spricht von fremden Mächten. Der Botschafter der Ukraine in Deutschland, Makeyev, wird da deutlicher. Er vermutet Russland hinter dem Drohnenvorfall, sagte er bei Welt TV. Diana Kramer, Nachrichtenredaktion.
2: Die an die Straße von Hormuz grenzenden Golfstaaten Iran und Oman verhandeln über die strategisch bedeutsame Meerenge zwischen beiden Ländern. Laut Teheran steht eine Einigung nun kurz bevor. Außenamtssprecher Ismail Bagai sagte, man habe sich auf geografische Koordinaten für die Passage geeinigt. Eine gemeinsame Erklärung sei so gut wie fertig. Das extreme Niedrigwasser in vielen großen deutschen Flüssen ist heute Thema bei einem Treffen von Wirtschaftsverbänden mit dem neuen Bundesverkehrsminister Steffen Bilger. Wegen der niedrigen Wasserstände können Transportschiffe nur noch sehr wenig Ladung aufnehmen, damit sie nicht auf Grund laufen. Sie müssen deshalb häufiger fahren, was mehr Kosten bedeutet. Und zum Sport. Die Führungsspitze des Fußball-Weltverbandes hat nach einer Notfallsitzung Einigkeit demonstriert. Die Riege um den schwer in die Kritik geratenen FIFA-Chef Gianni Infantino sicherte ihm uneingeschränkte Unterstützung zu. Die FIFA räumte allerdings auch Fehler ein.
4: Die Kritik am FIFA-Boss hält sich allerdings in Grenzen. Tenor, der hätte seine Pläne, WM-Rechte zu verkaufen, besser kommunizieren können. Selbst Vertraute, die noch zuvor heftig gegen Infantino gewettert hatten, sind nun wieder still. Dabei war bereits die Rede von der Infantino-Dämmerung. Die UEFA hatte mit dem WM-Boykott gedroht und nun vermuten Beobachter, könnte der FIFA-Chef tatsächlich im kommenden Jahr wiedergewählt werden. Claudia Wächter, Nachrichtenredaktion.
2: Im kommenden März stehen bei der FIFA die nächsten Präsidentenwahlen an.
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5: Mit Lukas Schröder. Guten Morgen. Villingen-Schwenningen plant gerade ein Hitzekonzept für die Zukunft. Aktuell sammelt die Stadt dafür noch wichtige Daten. Wann das Konzept fertig wird, steht noch nicht fest. Schon jetzt fließen Hitzeschutz- und Schattenplätze in Bauprojekte ein. Und zum Weltkatzentag am Samstag fordern Bund und Tierschutzbund in Baden-Württemberg eine Kastrationspflicht für Freigängerkatzen. Der Grund: unkastrierte Hauskatzen können sich mit Wildkatzen paaren und so deren typische Eigenschaften verdrängen. Gleichzeitig würde eine Kastrationspflicht verhindern, dass sich immer mehr herrenlose Katzen vermehren. Das könnte auch die überfüllten Tierheime entlasten.
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6: Auf den Straßen ist gerade nichts los, ihr habt eine freie Fahrt.
0: Achtung, den neuesten Blitzer.
6: Es blitzt am Ortseingang Villingen, vom Pfaffenweiler kommend im Gebüsch, kurz nach dem Ortsschild. Dann steht ein Blitzeranhänger von Dunningen Richtung Rottweil in der 70er-Zone Hochwald. Und ein weiterer Blitzeranhänger steht Schwenningen in der Rottweiler Straße beim Bosch-Dienst. Und der blitzt stadtauswärts. Falls ihr uns weitere Staus oder Blitzer melden wollt, dann schreibt uns doch gerne per WhatsApp unter 01725 77 1677 und habt eine gute Fahrt.
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7: Guten Morgen zusammen. Falls ihr noch in Urlaub fahrt oder auch wenn nicht, wir haben einen super Buchtipp für euch. Es dreht sich alles um eine echte Rockgröße, nämlich um Freddie Mercury. Es gibt da einen Spiegel-Bestseller und den stellen wir euch gleich vor. Nach den nächsten beiden Hits

0: Leute, was für eine Hymne. Wir spielen wirklich hier nur die Superstars Queen mit Killer Queen. Das ist Antenne 1 Neckarburg Rock und Pop und es geht hochkarätig gleich weiter mit Bryan Adams, Summer of 69.
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2: Mit Jenny Lukacs, hallo. Freddie Mercury, man kennt ihn als den charismatischen Frontman von Queen mit dieser unglaublichen Stimme und diesen legendären Bühnenmomenten. Aber wusstet ihr, dass ein ganz wichtiger Teil seines Lebens nicht in London, sondern hier in Deutschland, in München passiert ist? Genau, von 1979 bis 85 war München für Freddie Mercury quasi seine zweite Heimat. Hier hat er Musik gemacht, gefeiert, Freundschaften geschlossen und auch Seiten von sich gezeigt, die viele Fans vorher gar nicht kannten. Ja.

Genau diese Jahre nimmt das Buch Mercury in München seine besten Jahre von Nicola Bardola unter die Lupe. Es geht nicht nur um den Superstar Freddie Mercury, sondern auch um den Menschen dahinter. Um seine Suche nach Freiheit, um die Münchner Clubszene der 80er Jahre und um die Orte, an denen er unterwegs war. Und natürlich spielt auch die Musik eine richtig große Rolle. Freddie Mercury arbeitete hier auch an seinem ersten Soloalbum. Also, wer Queen liebt und schon immer

wissen wollte, was hinter den wilden Zeiten von Freddie Mercury eigentlich steckte. Dieses Buch zeigt, hinter der großen Rock-Ikone steckte eben auch ein Mensch mit Träumen, Sehnsüchten und einer Menge Geschichten.

Amy Winehouse kommt jetzt hier bei Antenne 1 Neckarburg Rock und Pop. Guten Morgen, ich bin Susanka und sie war eigentlich Jazzsängerin, bevor sie in den Pop-Bereich gegangen ist. Ihr erstes Album hieß Frank, das kam 2003 raus und das war auch viel jazzlastiger als alles, was sie danach rausgebracht hat. Amy Winehouse mit einem ihrer größten Hits aus dem Jahr 2007. Hier ist Back to Black.

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14: Zum Endspurt der Woche gibt es angenehme Temperaturen. 24 Grad sind es ungefähr in Hüfingen, 23 Grad in Rottweil und Trossingen und in Biesingen sind es 22 Grad. Teilweise wird der Himmel bewölkt sein, vielleicht kommt ja auch ein kleiner Schauer vorbei. Heute gibt es im Verlauf des Tages Höchsttemperaturen von bis zu 27 Grad.
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15: Mit Lukas Schröder, guten Morgen. Die Dürre macht der Landwirtschaft im Schwarzwald-Baar-Kreis schwer zu schaffen. Laut Bauernverband brechen die Erträge bei einigen Getreidearten um bis zu 40% ein. Gleichzeitig fehlt vielerorts Futter für die Tiere. Ohne Regen könnte sich die Lage weiter verschärfen. Der Bauernverband fordert jetzt finanzielle Hilfen. Ein Mann, der am Dienstagabend in Alpiersbach unterwegs gewesen ist, muss jetzt mit einem Strafverfahren rechnen. Er war mit mehr als 3 Promille im Ort unterwegs. Eine Zeugin alarmierte die Polizei nach einer auffälligen Fahrt in Schramberg. Die Beamten fanden den Mann später an seiner Wohnadresse. Nächste Woche Mittwoch gibt's eine fast komplette Sonnenfinsternis und bei uns in Baden-Württemberg ist sie deutschlandweit am besten zu sehen. In Stuttgart verdeckt der Mond die Sonne dann zu rund 89%, in Freiburg sogar etwa 90. Los geht's gegen 19.20 Uhr, der Höhepunkt ist gegen 20.15 Uhr. Wenn ihr nächsten Mittwoch das Naturschauspiel sehen wollt, dann sucht euch am besten einen etwas höheren gelegenen Platz, zum Beispiel auf der Schwäbischen Alb oder im Schwarzwald. Ganz wichtig aber, schaut nur mit einer geprüften Sonnenfinsternisbrille in die Sonne. Eine normale Sonnenbrille reicht da nicht mehr aus.
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16: Auf den Straßen ist gerade nichts los, ihr habt eine freie Fahrt.
0: Achtung! den neuesten Blitzer.
10: Es blitzt am Ortseingang Villingen, vom Pfaffenweiler kommend im Gebüsch, kurz nach dem Ortsschild. Dann steht ein Blitzeranhänger von Dunningen Richtung Rottweil in der 70er-Zone Hochwald. Und ein weiterer Blitzeranhänger steht Schwenningen in der Rottweiler Straße beim Bosch-Dienst. Und der blitzt stadtauswärts. Falls ihr uns weitere Staus oder Blitzer melden wollt, dann schreibt uns doch gerne per WhatsApp unter 01725 77 16 77 und habt eine gute Fahrt.
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16: Guten Morgen zusammen. Jetzt kommen ein paar echte Powerfrauen. Die Band Heart. In den 70ern bestanden viele Rockbands ja aus Männern. Und da haben dann die beiden Schwestern Ann und Nancy Wilson die Szene erobert für sich mit absoluter Stimmgewalt. Heart mit Alone kriegt ihr jetzt zum Wachwerden.

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0: Guten Morgen zusammen. Antenne 1 Neckarburg, Rock und Pop, gleich der Kommissar, nämlich Falco.
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2: Mit Jenny Lukacs. Hallo, habt ihr euch mal gefragt, was für eine Geschichte hinter den alten Gebäuden in eurer Region eigentlich so steckt? Volker Armbruster aus Schramberg hat eine ganz besondere Geschichte zum Lichtspielhaus hier in Schramberg. Volker, wo ist das alte Kino eigentlich?
3: Also es ist ja direkt an dieser Hauptstraße, an der Oberndorfer Straße, da fährt man eigentlich immer dran vorbei, wenn man irgendwie durch Schramberg durchfahren muss.
2: Tja, die besten Geschichten findet man meistens direkt vor der Haustür. Wie bist du denn darauf gekommen, dir das alte Kino mal selbst anzusehen?
3: Also das Besondere für mich persönlich ist einmal, das war mein allererstes Kino. Also ich habe meinen ersten Kinofilm da drin gesehen und dort auch in meiner Kindheit und Jugend Zeit verbracht. Und generell das Besondere ist, dass es jetzt bald 100 Jahre alt wird.
2: Das ist vor allem für dich dann ein sehr emotionales Event. Du steckst auch total viel Zeit und Energie rein. Was ist da eigentlich so das Ziel? Soll das Kino später modernisiert werden?
3: Es gab dann vor Jahren diesen Freundeskreis Lichtspielhaus Schramberg, der sich dann entwickelt hat zu einem Förderverein. Und die arbeiten halt Konzepte und Ideen aus. Also ich bin da auch mit drin. Das heißt, man will das Gebäude eigentlich so lassen, wie es ist, auch vom Charme. Auch in Rottweil zum Beispiel. Also dass man das Gebäude nicht umbaut, sondern das darf alt aussehen. Das soll so erhalten bleiben, wie es ist.
2: Ist auch mal schön, wenn alles so bleibt, wie es ist. Du bist auch tätig beim Dokumentarfilm Spiel des Lichts. Gibt es da noch einen Wunsch zu äußern?
3: Einfach neue Mitglieder gewinnen, neue Menschen finden mit Interesse und auch Kompetenzen, die vielleicht auch sich auskennen oder sowas schon mal gemacht haben. So eine Revitalisierung von einem Gebäude.
2: An der Stelle doch ein kleiner Ausruf an Interessierte. Gibt es da denn finanzielle Unterstützung?
3: Das sind dann wirklich wahnsinnig hohe Beträge und die Stadt selber kann das nicht leisten. Die hat die Pflichten mit den Schulen und den Kindergärten. Die dürfen da jetzt auch gerade gar nichts machen.
2: Total verständlich. Schön, dass ihr weiter dran bleibt. Vielleicht geht ihr, unsere Hörer, ja auch mal in Schramberg beim historischen Lichtspielhaus vorbei.
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0: Euch einen schönen guten Morgen. Und heute im Jahr 2002 haben sie das höchste Konzert Deutschlands gespielt. Hosen sind aufgetreten auf der Zugspitze am 6. August 2002. Und die Jungs sind gerade auch auf Tournee. Trink aus, wir müssen gehen. Ende Juli waren sie noch in Freiburg und es stehen noch einige Termine auf dem Programm in diesem Sommer. Ich wünsche einen wunderschönen Start in den Tag. Kommt gut in den Donnerstag.
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1: Zum Endspurt der Woche gibt es angenehme Temperaturen. 24 Grad sind es ungefähr in Hüfingen, 23 Grad in Rottweil und Trossingen und in Biesingen sind es 22 Grad. Teilweise wird der Himmel bewölkt sein, vielleicht kommt ja auch ein kleiner Schauer vorbei. Heute gibt es im Verlauf des Tages Höchsttemperaturen von bis zu 27 Grad.
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2: Ich bin Babit Büchner. Bundesinnenminister Alexander Dobrindt geht von hochprofessionellen Tätern aus. Der Vorfall mit einer Sprengstoffdrohne am Flughafen Leipzig-Halle war aus seiner Sicht ein Anschlagsversuch. Man brauche dafür ein hohes Maß an Technikerfahrung und Erfahrung im Umgang mit Sprengstoff, sagte Dobrindt am Abend. Als Drahtzieher kämen auch fremde Mächte in Frage. Der Präsident des Münchner IFO-Instituts, Clemens Fuest, ist dafür, dass der ermäßigte Mehrwertsteuersatz von 7% abgeschafft wird. Er schlägt vor, alle Waren einheitlich mit 19% zu besteuern. Im Gegenzug sollten Haushalte mit geringen Einkommen jährliche Gutschriften vom Staat erhalten, sagte er der Bild-Zeitung.
3: Konkret will der IFO-Chef Gutscheine in Höhe von jährlich 360 Euro verteilen. Denn auch für Brot, Milch und Gemüse müssten Haushalte mit wenig Geld dann deutlich mehr zahlen. Allerdings für Mineralwasser zum Beispiel gilt im Moment noch der höhere Satz. Dieses Chaos, sagt der Ökonom, müsse abgeschafft werden. Und es gäbe einen weiteren Effekt. Der Staat würde dadurch mehr als 35 Milliarden Euro mehr einnehmen. Claudia Wächter, Nachrichtenredaktion.
2: Viele Menschen in Deutschland sind zu dick und zu bequem. Das bemängelt Kassenärztechef Andreas Gassen in der Neuen Osnabrücker Zeitung. Er fordert einen Neustart bei der Prävention.
4: KBV-Chef Gassen sieht den neuen Gesundheitsminister Carsten Linnemann in der Pflicht. Denn dass viele Deutsche dicker sind, mehr rauchen und weniger Sport treiben als andere Nationen, liege aus seiner Sicht oft an der Erziehung. Gassen fordert, viel stärker in Kitas und Schulen zu gehen, damit Kinder früh lernen, sich gesund zu ernähren, sich mehr zu bewegen und aus selbstzerstörerischen Konsummustern rauszukommen. Er fordert deshalb außerdem noch höhere Steuern und Preise für Tabak und Alkohol. Diana Kramer, Nachrichtenredaktion.
2: Und zum Sport. Die Spitze des Fußballweltverbands FIFA hat sich nach einer Notfallsitzung demonstrativ hinter ihren schwer in die Kritik geratenen Präsidenten Gianni Infantino gestellt. Sie sicherte ihm uneingeschränkte Unterstützung zu. Die FIFA räumte allerdings auch Fehler bei den umstrittenen Investorenplänen ein. Der Prozess hätte anders gehandhabt werden sollen, hieß es in einer Mitteilung.
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5: Mit Lukas Schröder. Guten Morgen. Villingen-Schwenningen plant gerade ein Hitzekonzept für die Zukunft. Aktuell sammelt die Stadt dafür noch wichtige Daten. Wann das Konzept fertig wird, steht noch nicht fest. Schon jetzt fließen Hitzeschutz- und Schattenplätze in Bauprojekte ein. Und zum Weltkatzentag am Samstag fordern Bund und Tierschutzbund in Baden-Württemberg eine Kastrationspflicht für Freigängerkatzen. Der Grund: unkastrierte Hauskatzen können sich mit Wildkatzen paaren und so deren typische Eigenschaften verdrängen. Gleichzeitig würde eine Kastrationspflicht verhindern, dass sich immer mehr herrenlose Katzen vermehren. Das könnte auch die überfüllten Tierheime entlasten.
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6: Auf den Straßen ist gerade nichts los. Ihr habt eine freie Fahrt.
0: Achtung, den neuesten Blitzer.
7: Es blitzt am Ortseingang Villingen, vom Pfaffenweiler kommend im Gebüsch, kurz nach dem Ortsschild. Dann steht ein Blitzeranhänger von Dunningen Richtung Rottweil in der 70er-Zone Hochwald. Und ein weiterer Blitzeranhänger steht Schwenningen in der Rottweiler Straße beim Bosch-Dienst. Und der blitzt stadtauswärts. Falls ihr uns weitere Staus oder Blitzer melden wollt, dann schreibt uns doch gerne per WhatsApp unter 01725 77 1677 und habt eine gute Fahrt.
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8: Euch einen schönen guten Morgen und wir feiern heute Geburtstage. Einmal den von Robert Weidenfeller, dem Torwart, Jerry Halliwell von den Spice Girls hat Geburtstag und auch mein Mann feiert heute. Torte ist gebacken, Geschenk ist verpackt, also ich bin ganz entspannt und freue mich gleich über das Tagebuch der großen Hits. Kriegt ihr nach den nächsten beiden Hits.

0: typischer 2000er Sound, The All American Rejects und Gives You Hell. Ich bin Susanka, ihr hört Antenne 1 Neckarburg Rock und Pop.
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2: 6. August 1984. Tina Turner steigt mit What's Love Got to Do With It in die Charts ein.

Es gibt Songs, die reifen wie ein guter Wein. So auch What's Love Got To Do With It. Eigentlich ist der Song schon Mitte der 70er Jahre fertig. Die beiden Songschreiber Terry Britton und Graham Lyle schreiben die Nummer eigentlich für Cliff Richard, aber der lehnt ab. So landet die Nummer am Ende mal bei der Gruppe und dann mal bei dem Sänger. Bis sie Anfang der 80er Jahre schließlich Donna Summer in die Hände fällt und dort erst einmal in einer Schublade liegen bleibt. 1984 dann nimmt aber die britische Gruppe Bugsfizz eine Version auf, die allerdings nie veröffentlicht wird, weil eine Frau noch mal schneller ist als die Briten. Tina Turner. Und sie landet mit ihrer Version schließlich einen Welthit. 2023 stirbt Tina Turner dann nach Jahren der Krankheit. Was aber bleibt, ist ihre Musik, sind ihre Hits.

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Melissa Etheridge, die hat ihre erste Gitarre bekommen mit 8 Jahren. Sie war schon als Kind musikbesessen und konnte dann auch schon Gitarre spielen in der Grundschule. Sie kommt aus Kansas, was jetzt nicht unbedingt eine typische Rock-Hochburg ist. Und der große Durchbruch, der kam dann auch erst nach dem Umzug nach Los Angeles. Da hat sie dann die Musikszene erobert und danach den Rest der Welt. Melissa Etheridge, Bring Me Some Water aus dem Jahr 88, bitte jetzt.

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10: Zum Endspurt der Woche gibt es angenehme Temperaturen. 24 Grad sind es ungefähr in Hüfingen, 23 Grad in Rottweil und Trossingen und in Biesingen sind es 22 Grad. Teilweise wird der Himmel bewölkt sein, vielleicht kommt ja auch ein kleiner Schauer vorbei. Heute gibt es im Verlauf des Tages Höchsttemperaturen von bis zu 27 Grad.
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11: Mit Lukas Schröder, guten Morgen. Die Dürre macht der Landwirtschaft im Schwarzwald-Baar-Kreis schwer zu schaffen. Laut Bauernverband brechen die Erträge bei einigen Getreidearten um bis zu 40% ein. Gleichzeitig fehlt vielerorts Futter für die Tiere. Ohne Regen könnte sich die Lage weiter verschärfen. Der Bauernverband fordert jetzt finanzielle Hilfen. Ein Mann, der am Dienstagabend in Alpirsbach unterwegs gewesen ist, muss jetzt mit einem Strafverfahren rechnen. Er war mit mehr als 3 Promille im Ort unterwegs. Eine Zeugin alarmierte die Polizei nach einer auffälligen Fahrt in Schramberg. Die Beamten fanden den Mann später an seiner Wohnadresse. Nächste Woche Mittwoch gibt's eine fast komplette Sonnenfinsternis und bei uns in Baden-Württemberg ist sie deutschlandweit am besten zu sehen. In Stuttgart verdeckt der Mond die Sonne dann zu rund 89%, in Freiburg sogar etwa 90. Los geht's gegen 19.20 Uhr, der Höhepunkt ist gegen 20.15 Uhr. Wenn ihr nächsten Mittwoch das Naturschauspiel sehen wollt, dann sucht euch am besten einen etwas höheren gelegenen Platz, zum Beispiel auf der Schwäbischen Alb oder im Schwarzwald. Ganz wichtig aber, schaut nur mit einer geprüften Sonnenfinsternisbrille in die Sonne. Eine normale Sonnenbrille reicht da nicht mehr aus.
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12: Auf den Straßen ist gerade nichts los. Ihr habt eine freie Fahrt.
0: Achtung, den neuesten Blitzer.
12: Es blitzt am Ortseingang Villingen, vom Pfaffenweiler kommend im Gebüsch, kurz nach dem Ortsschild. Dann steht ein Blitzeranhänger von Dunningen Richtung Rottweil in der 70er-Zone Hochwald. Und ein weiterer Blitzeranhänger steht Schwenningen in der Rottweiler Straße beim Bosch-Dienst. Und der blitzt stadtauswärts. Falls ihr uns weitere Staus oder Blitzer melden wollt, dann schreibt uns doch gerne per WhatsApp unter 0172 577 1677 und habt eine gute Fahrt.
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13: Guten Morgen zusammen. Die Gruppe, die jetzt kommt, die setzt sich zusammen aus Mitgliedern, die aus verschiedenen Ländern stammen. Daher auch der Name Foreigner, also Ausländer. Egal, wo sie jemals aufgetreten sind, einer von ihnen war immer Ausländer, wenn sie das nicht alle waren. Wir kriegen sie jetzt mit Say You Will aus dem Jahr 87. Guten Morgen zusammen.

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0: Snow. Davon sind wir im echten Leben noch ein paar Monate entfernt. Das sind die Red Hot Chili Peppers. 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Gleich mit Rainbows, Since You've Been Gone.
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2: Mit Jenny Lukacs. Hallo. Freddie Mercury. Man kennt ihn als den charismatischen Frontman von Queen. Mit dieser unglaublichen Stimme und diesen legendären Bühnenmomenten. Aber wusstet ihr, dass ein ganz wichtiger Teil seines Lebens nicht in London, sondern hier in Deutschland, in München passiert ist? Genau, von 1979 bis 85 war München für Freddie Mercury quasi seine zweite Heimat. Hier hat er Musik gemacht, gefeiert, Freundschaften geschlossen und auch Seiten von sich gezeigt, die viele Fans vorher gar nicht kannten. Ja.

0: Genau diese Jahre nimmt das Buch Mercury in München seine besten Jahre von Nicola Bardola unter die Lupe. Es geht nicht nur um den Superstar Freddie Mercury, sondern auch um den Menschen dahinter. Um seine Suche nach Freiheit, um die Münchner Clubszene der 80er Jahre und um die Orte, an denen er unterwegs war. Und natürlich spielt auch die Musik eine richtig große Rolle. Freddie Mercury arbeitete hier auch an seinem ersten Soloalbum. Also, wer Queen liebt und schon immer wissen wollte, was hinter den wilden Zeiten von Freddie Mercury eigentlich steckte, dieses Buch zeigt, hinter der großen Rock-Ikone steckte eben auch ein Mensch mit Träumen, Sehnsüchten und einer Menge Geschichten.
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0: Rockmusiker-Zitat des Tages kommt heute von Ronnie Wood von den Stones, der gesagt hat, man kann nie genug Gitarren besitzen. Er hat tatsächlich die Anzahl seiner Gitarren nie öffentlich bekannt gegeben, wahrscheinlich deswegen, weil er sie nicht mehr zählen konnte. Sie geht auf jeden Fall in den 100er-Bereich. Sehr schön, ich bewundere das und freue mich, dass wir drin sind jetzt im Donnerstag. Ich wünsche euch einen kurzen Weg Richtung Feierabend und wir hören uns dann morgen wieder ab 5:30.
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2: Keine allzu starke Hitze zu erwarten. Zum Glück. Die Temperaturen liegen gerade bei ungefähr 25 Grad in Donaueschingen, 23 Grad in Sulz und in Haigerloch und in Meschstetten sind es dann kühlere 24 Grad. Einzelne Wolken ziehen durch und morgen wird es dann kühler mit Höchsttemperaturen von bis zu 25 Grad.
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3: Ich bin Babette Büchner. Einen Tag nach dem Fund einer Sprengstoffdrohne am Flughafen Leipzig-Halle wird weiter ermittelt. Die Suche nach einem zweiten unbekannten Gegenstand soll heute Vormittag fortgesetzt werden, sagte ein LKA-Sprecher. Bundesinnenminister Alexander Dobrindt hatte am Abend von einem hybriden Anschlagsszenario gesprochen.
4: Die Behörden sind alarmiert. Dass eine Drohne bewaffnet mit Sprengstoff sich hier auf einem Flughafengelände befinde, stelle eine neue Bedrohungslage dar, sagte Dobrindt. Die mutmaßlichen Drahtzieher sehe er nicht im Amateurbereich. Für ihn kämen eher staatliche Akteure in Frage. Der Innenminister spricht von fremden Mächten. Der Botschafter der Ukraine in Deutschland, Makeyev, wird da deutlicher. Er vermutet Russland hinter dem Drohnenvorfall, sagte er bei Welt-TV. Diana Kramer, Nachrichtenredaktion.
3: Die an die Straße von Hormus grenzenden Golfstaaten Iran und Oman haben sich offenbar auf eine neue Route durch die Meerenge geeinigt. Ein Sprecher des iranischen Außenministeriums sagte, es gebe neue Koordinaten für die Passage. Eine gemeinsame Erklärung sei so gut wie fertig. Komplett geöffnet werden soll die Meerenge damit allerdings nicht. Der Iran spricht von einem neuen Modell. Schockanruf, Enkeltrick oder falsche Polizisten? Der Schaden aus solchen Delikten ist laut BKA zuletzt deutlich gestiegen. Das gilt vor allem für die Kategorie falscher Polizist. Vergangenes Jahr betrug der Schaden demnach fast 50 Millionen Euro. Im Vorjahr waren es rund 30 Millionen.
5: Über 4.600 Fälle von falschen Polizisten wurden im vergangenen Jahr gemeldet. Das sind 700 mehr als im Jahr zuvor. Die falschen Polizisten rufen ihre Opfer entweder an oder klingeln persönlich an der Haustür. Dann erfinden sie Geschichten, zum Beispiel über Einbrüche in der Nähe, und überzeugen ihre Opfer so davon, ihnen Bargeld, Schmuck oder andere Wertgegenstände zu geben. Fiona Reinhardt, Nachrichtenredaktion.
3: Nach OpenAI und Anthropic muss auch der Facebook-Konzern Meta einräumen, dass seine KI-Software sich in Computersysteme eines anderen Unternehmens gehackt hat. Welches Unternehmen bei dem Testlauf betroffen war, teilte Meta nicht mit. Ähnlich wie bei einigen Vorfällen der beiden Rivalen lag das Problem auch hier beim Testpartner. Durch falsche Einstellungen hatten die KI-Modelle Zugang zum Internet, was eigentlich gar nicht vorgesehen war.
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6: Mit Lukas Schröder. Guten Morgen. Villingen-Schwenningen plant gerade ein Hitzekonzept für die Zukunft. Aktuell sammelt die Stadt dafür noch wichtige Daten. Wann das Konzept fertig wird, steht noch nicht fest. Schon jetzt fließen Hitzeschutz und Schattenplätze in Bauprojekte ein. Und zum Weltkatzentag am Samstag fordern Bund und Tierschutzbund in Baden-Württemberg eine Kastrationspflicht für Freigängerkatzen. Der Grund: unkastrierte Hauskatzen können sich mit Wildkatzen paaren und so deren typische Eigenschaften verdrängen. Gleichzeitig würde eine Kastrationspflicht verhindern, dass sich immer mehr herrenlose Katzen vermehren. Das könnte auch die überfüllten Tierheime entlasten.
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7: Auf den Straßen ist gerade nichts los. Ihr habt eine freie Fahrt.
1: Achtung, den neuesten Blitzer.
7: Es blitzt in Villingen am Izumi Richtung Haslach. Hier steht der mobile Blitzer im Busch. Dann einen Blitzeranhänger habe ich auch noch für euch von Dunningen Richtung Rottweil in der 70er-Zone Hochwald. Und ein weiterer Blitzeranhänger steht in Schwenningen in der Rottweiler Straße beim Bosch-Dienst. Dieser blitzt statt auswärts. Falls ihr uns weitere Staus oder Blitzer melden wollt, dann schreibt uns doch gerne eine Nachricht per WhatsApp unter 0172 577 1677, und habt eine gute Fahrt.
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0: 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Eine Produktion der Evangelischen Kirche.
1: Mit Pfarrer Christoph Gruber aus Dornhan. In den Sommermonaten laden Kirchengemeinden zu Gottesdiensten im Grünen ein. Wenn das Wetter mitmacht, trifft man sich an besonderen Orten oder einfach vor der örtlichen Kirche, um Gott für die wunderbare Natur zu loben. Das geht dort viel leichter als hinter Kirchenmauern. Und wenn man dabei einen grandiosen Ausblick hat, staunt man umso mehr über das, was Gott geschaffen hat. Freiluftgottesdienste sind eine feine Sache. Oft sind die Posaunenchöre mit dabei und helfen beim Lob Gottes. Wenn dann viele zusammenkommen, um zu singen, zu beten und um auf Gottes Wort zu hören, dann tut das gut. Auf der Seite kircheimgrünen.de finden sich alle Termine, auch bei euch in der Nähe. Wäre das ein Ausflugsziel für den kommenden Sonntag?

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10: Auf den Straßen ist gerade nichts los, ihr habt eine freie Fahrt.
9: Achtung, den neuesten Blitzer.
10: Es blitzt in Villingen am Izumi Richtung Haslach. Hier steht der mobile Blitzer im Busch. Dann einen Blitzeranhänger habe ich auch noch für euch von Dunningen Richtung Rottweil in der 70er-Zone Hochwald. Und ein weiterer Blitzeranhänger steht in Schwenningen in der Rottweiler Straße beim Bosch-Dienst. Dieser blitzt stadtauswärts. Falls ihr uns weitere Staus oder Blitzer melden wollt, dann schreibt uns doch gerne eine Nachricht per WhatsApp unter 0172 577 16 77 und habt eine gute Fahrt.
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1: Mit Jenny Lukacs, hallo.
2: Lust auf, naja, irgendwie alles?
1: Im Innenhof beim Kulturzentrum Scheuer in Villingen-Schwenningen steht das Innenhof-Festival wieder an.
3: Yay!
1: 9 Tage lang volles Programm von Folkclub, Kuckloch-Kino, Rockclub und Kaba für euch. Kleinkunst, Open-Air, Filmabend, Konzerte, alles, was das Herz begehrt. Am Freitag geht das Spaß los, also räumt euch den Terminkalender ruhig mal frei, um das nicht zu verpassen. Gute Musik hören für einen guten Zweck? Am Samstag findet ab 18 Uhr ein Benefizkonzert mit den Gruppen Miss Müllers Mucke und Miller's Five statt. In der Waldau-Schenke in Königsfeld-Buchenberg ist das. Jeder Cent geht an die Katharinenhöhe. Das ist die Reha-Klinik für krebskranke Kinder und Jugendliche in Schönwald. Wer also Lust auf Lagerfeuermusik, Hardrock und ein gutes Gewissen hat, ist herzlich willkommen.
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3: Keine allzu starke Hitze zu erwarten. Zum Glück. Die Temperaturen liegen gerade bei ungefähr 25 Grad in Donaueschingen, 23 Grad in Sulz und in Haigerloch und in Meschstetten sind es dann kühlere 24 Grad. Einzelne Wolken ziehen durch und morgen wird es dann kühler mit Höchsttemperaturen von bis zu 25 Grad.
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4: Ich bin Babit Büchner. Nach dem Vorfall mit einer Sprengstoffdrohne am Flughafen Halle Leipzig fragen sich viele Menschen, sind wir ausreichend gegen solche Bedrohungen geschützt? Der Verteidigungs- und Sicherheitsexperte Nico Lange sieht Handlungsbedarf. Er sagte im ZDF-Morgenmagazin,
5: es ist ja nicht unsere Abwehr gewesen, sondern im Grunde ein technischer Defekt und ein Zufall, dass es zu der Explosion und zu einer Katastrophe in Leipzig nicht gekommen ist. Wir sind in einer sehr ernsten Lage, was diese hybriden Bedrohungen angeht. Und wir haben weder bei Verteidigung noch bei Abschreckung bisher die richtigen Instrumente, um uns dagegen zu wehren.
4: Bundesinnenminister Alexander Dobrindt hatte von einer neuen Gefahrenqualität gesprochen. Infolge der extrem heißen Woche Ende Juni sind in Deutschland nach Schätzungen des Robert-Koch-Instituts deutlich mehr Menschen gestorben als bisher angenommen. Etwa 9.600 hitzebedingte Sterbefälle gehen auf die Woche vom 22. bis 28. Juni zurück, teilte das RKI mit. Laut RKI ist die Ursache meist eine Kombination aus Hitzeexposition und bestehenden Vorerkrankungen. Vor allem für ältere Menschen ist die Hitze gefährlich. Der Präsident des Münchner IFO-Instituts, Clemens Fuest, ist dafür, den ermäßigten Mehrwertsteuersatz von 7% abzuschaffen. Er schlägt stattdessen einheitlich 19% vor. Im Gegenzug sollten Haushalte mit geringem Einkommen jährliche Gutschriften vom Staat erhalten, sagte Fuest der Bild-Zeitung.
6: Konkret will der IFO-Chef Gutscheine in Höhe von jährlich 360 Euro verteilen. Denn auch für Brot, Milch und Gemüse müssten Haushalte mit wenig Geld dann deutlich mehr zahlen. Allerdings für Mineralwasser zum Beispiel gilt im Moment noch der höhere Satz. Dieses Chaos, sagt der Ökonom, müsse abgeschafft werden. Und es gäbe einen weiteren Effekt. Der Staat würde dadurch mehr als 35 Milliarden Euro mehr einnehmen. Claudia Wächter, Nachrichtenredaktion.
4: Die an die Straße von Hormus grenzenden Golfstaaten Iran und Oman haben sich offenbar auf eine neue Route durch die Meerenge geeinigt. Ein Sprecher des iranischen Außenministeriums sagte, es gebe neue Koordinaten für die Passage. Eine gemeinsame Erklärung sei so gut wie fertig.
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7: Mit Christine Bonfert. Vorsicht vor einer Betrugsmasche im Kreis Rottweil. In Epfendorf hat ein Autofahrer 500 Euro an einen sogenannten Benzinbettler verloren. Er tauschte das Geld gegen angeblich wertvolle Rubel. Die Scheine waren wertlos. Die Polizei rät, niemals Bargeld oder Wertgegenstände an Unbekannte übergeben. Und Baden-Württembergs Ministerpräsident Özdemir will die Strukturen der Grünen im Land reformieren. Nach seiner Ansicht sind viele Regeln nicht mehr zeitgemäß, vor allem die für Parteitage. Als Vorbild nennt er die Bundespartei, die ihre Abläufe gerade erst reformiert hat. Jetzt seien aus seiner Sicht die Grünen in Baden-Württemberg an der Reihe.
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8: Auf den Straßen ist gerade nichts los. Ihr habt eine freie Fahrt.
2: Achtung, den neuesten Blitzer.
8: Es blitzt in Villingen am Izumi Richtung Haslach. Hier steht der mobile Blitzer im Busch. Dann einen Blitzeranhänger habe ich auch noch für euch. Von Dunningen Richtung Rottweil in der 70er-Zone Hochwald. Und ein weiterer Blitzeranhänger steht in Schwenningen in der Rottweiler Straße beim Bosch-Dienst. Dieser blitzt stadtauswärts. Falls ihr uns weitere Staus oder Blitzer melden wollt, dann schreibt uns doch gerne eine Nachricht per WhatsApp unter 0172 577 1677 und habt eine gute Fahrt.
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1: Mit Jenny Lukacs. Hallo. Habt ihr euch mal gefragt, was für eine Geschichte hinter den alten Gebäuden in eurer Region eigentlich so steckt? Volker Armbruster aus Schramberg hat eine ganz besondere Geschichte zum Lichtspielhaus hier in Schramberg. Volker, wo ist das alte Kino eigentlich?
2: Also es ist ja direkt an dieser Hauptstraße, an der Oberndorfer Straße. Da fährt man eigentlich immer dran vorbei, wenn man irgendwie durch Schramberg durchfahren muss.
1: Tja, die besten Geschichten findet man meistens direkt vor der Haustür. Wie bist du denn darauf gekommen, dir das alte Kino mal selbst anzusehen?
2: Also das Besondere für mich persönlich ist einmal, das war mein allererstes Kino. Also ich habe meinen ersten Kinofilm da drin gesehen und dort auch in meiner Kindheit und Jugend Zeit verbracht. Und generell das Besondere ist, dass es jetzt bald 100 Jahre alt wird.
1: Das ist vor allem für dich dann ein sehr emotionales Event. Du steckst auch total viel Zeit und Energie rein. Was ist da eigentlich so das Ziel? Soll das Kino später modernisiert werden?
2: Es gab dann vor Jahren diesen Freundeskreis Lichtspielhaus Schramberg, der sich dann entwickelt hat zu einem Förderverein. Und die arbeiten halt Konzepte und Ideen aus. Also ich bin da auch mit drin. Das heißt, man will das Gebäude eigentlich so lassen, wie es ist, auch vom Charme. Auch in Rottweil zum Beispiel, also dass man das Gebäude nicht umbaut, sondern das darf alt aussehen. Das soll so erhalten bleiben, wie es ist.
1: Ist auch mal schön, wenn alles so bleibt, wie es ist. Du bist auch tätig beim Dokumentarfilm Spiel des Lichts. Gibt es da noch einen Wunsch zu äußern?
2: Einfach neue Mitglieder gewinnen, neue Menschen finden mit Interesse und auch Kompetenzen, die vielleicht auch sich auskennen oder sowas schon mal gemacht haben. So eine Revitalisierung von einem Gebäude.
1: An der Stelle doch ein kleiner Ausruf an Interessierte. Gibt es da denn finanzielle Unterstützung?
2: Das sind dann wirklich wahnsinnig hohe Beträge und die Stadt selber kann das nicht leisten. Die hat die Pflichten mit den Schulen und den Kindergärten. Die dürfen da jetzt auch gerade gar nichts machen.
1: Total verständlich. Schön, dass ihr weiter dran bleibt. Vielleicht geht ihr, unsere Hörer, ja auch mal in Schramberg beim historischen Lichtspielhaus vorbei.
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13: Auf den Straßen ist gerade nichts los, ihr habt eine freie Fahrt.
0: Achtung, den neuesten Blitzer.
13: Es blitzt in Villingen am Izumi Richtung Haslar. Hier steht der mobile Blitzer im Busch. Dann einen Blitzeranhänger habe ich auch noch für euch von Dunningen Richtung Rottweil in der 70er-Zone Hochwald. Und ein weiterer Blitzeranhänger steht in Schwenningen in der Rottweiler Straße beim Bosch-Dienst. Dieser blitzt stadtauswärts. Falls ihr uns weitere Staus oder Blitzer melden wollt, dann schreibt uns doch gerne eine Nachricht per WhatsApp unter 0172 577 1677, und habt eine gute Fahrt.
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1: Ein kleiner Negativtrend, den es wahrscheinlich schon sehr, sehr lange gibt, das Blaumachen. Und gerade an einem Freitag, da spürt man es doch ganz deutlich im Hals, sodass man leider nicht zur Arbeit kann, obwohl man eigentlich gar nicht krank ist. Wir fragen euch, Hand aufs Herz, habt ihr schon mal blau gemacht? Wer zur Arbeit geht und körperlich belastet ist beim Arbeiten, der kriegt vielleicht demnächst Unterstützung von einem Unternehmen aus Horb, das Exoskelette baut. Was das genau ist und ob es vielleicht für euch interessant wäre, darüber reden wir morgen. Und ich frage natürlich auch wieder nach eurem Rock und Flop der Woche. Was war das Beste, was war das Schlechteste? Peter aus Geisingen erzählt uns das morgen, hat mit seinem E-Auto zu tun.
2: Der Ladeprozess hat einfach aufgehört.
1: In welcher Situation, das erzählt er morgen. Und ihr könnt euch auch jederzeit melden mit eurem Rock und Flop der Woche über die 0172 577 1677. Bis morgen.
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1: Keine allzu starke Hitze zu erwarten. Zum Glück. Die Temperaturen liegen gerade bei ungefähr 25 Grad in Donaueschingen, 23 Grad in Sulz und in Haigerloch und in Meschstetten sind es dann kühlere 24 Grad. Einzelne Wolken ziehen durch und morgen wird es dann kühler mit Höchsttemperaturen von bis zu 25 Grad.
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2: Ich bin Babit Büchner. Der Vorfall mit einer Sprengstoffdrohne am Flughafen Leipzig-Halle alarmiert die Sicherheitsbehörden. Die Grünen im Bundestag fordern eine Sitzung des Nationalen Sicherheitsrates.
3: Noch ist vieles unklar nach dem Vorfall in Leipzig. Vor allem, woher die Drohne kam, die in der Nacht zu gestern auf der Startbahn in der Nähe einer ukrainischen Transportmaschine gefunden worden war. Innenminister Dobrindt schloss fremde Mächte als Drahtzieher nicht aus, zumal es sich um eine professionell gebaute Drohne gehandelt haben soll, die vom Abwehrsystem am Flughafen nicht erkannt wurde. Es wird auch weiter nach einem zweiten Gegenstand gesucht, der eine Frachtmaschine beim Durchstarten leicht beschädigt haben soll. Aus Berlin, Thomas Brockt.
2: Wenn es draußen heiß wird, suchen viele Menschen Abkühlung im kühlen Nass. In den ersten 7 Monaten des laufenden Jahres hat es dabei allerdings 15 tödliche Unfälle mehr gegeben als im Vorjahreszeitraum. Die Zahl der Badetoten stieg auf 261, teilte die Deutsche Lebensrettungsgesellschaft mit. Die meisten Badetoten gab es demnach in Bayern, gefolgt von Nordrhein-Westfalen. Nach OpenAI und Anthropic hat auch der Facebook-Konzern Meta eingeräumt, dass seine KI-Software sich in Computersysteme eines anderen Unternehmens gehackt hat. Ähnlich wie bei den Vorfällen der beiden Rivalen lag das Problem auch hier in einer Fehlkonfiguration des Systems, teilte Meta mit.
4: Alle KI-Modelle, auch das von Meta, hatten durch falsche Einstellungen uneingeschränkten Zugang zum Internet. Da die Entwicklerfirmen für ihre Tests denselben Partner nutzen, vermuten Experten, dass die KI-Modelle durch diese falsche Konfiguration schon länger unentdeckt miteinander kommunizieren und so quasi gemeinsam aus der eigentlich abgeschirmten Testumgebung ausbrechen konnten. Auch wenn diese ungeplanten Attacken keinen Schaden angerichtet haben, die Sorge vor Cyberangriffen mithilfe künstlicher Intelligenz wird dadurch nicht kleiner. Diana Kramer, Nachrichtenredaktion.
2: Die Polizei hat am Vormittag in Preetz in Schleswig-Holstein ein totes Kleinkind gefunden. Mit großer Wahrscheinlichkeit handelt es sich um ein seit gestern vermisstes 3-jähriges Mädchen, teilte die Polizei mit. Das autistische Kind war offenbar gestern aus der Wohnung gelaufen, mit unbekanntem Ziel. Bis tief in die Nacht hatten Einsatzkräfte und Anwohner nach dem Mädchen gesucht, auch mit Hubschraubern und Drohnen.
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5: Mit Christine Bonfert. Für das Schwenninger City-Rondell gibt es einen Neustart. Die Aktivgroup aus Oberschwaben plant eine Sanierung und weniger Leerstände. Außerdem soll das Center moderner und attraktiver für Kunden werden. Mit dem Umbau bekommt es auch einen neuen Namen, und zwar Aktiv City-Rondell. Und großer Erfolg für die Filmakademie Baden-Württemberg in Ludwigsburg. Absolvent Matthias Strasser hat mit seinem animierten Kurzfilm The Panic Inside einen Studenten-Oscar gewonnen. In dem Film geht es um einen Mann, der unter dem Druck ständiger Erwartungen zusammenbricht und in einer surrealen Zwischenwelt landet. Ob Strasser den Studenten-Oscar in Gold, Silber oder Bronze bekommt, entscheidet sich dann bei der Preisverleihung am 14. September in Toronto.
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1: Auf den Straßen ist es ruhig, ihr habt eine freie Fahrt.
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1: Es blitzt in Villingen am Izumi Richtung Haslach. Hier steht ein mobiler Blitzer im Busch. Dann habe ich noch 2 Blitzer-Anhänger für euch. Einmal von Dunningen nach Rottweil in der 70er-Zone Hochwald wird geblitzt. Und dann in Schwenningen in der Rottweiler Straße beim Bosch-Dienst. Dieser Blitzer blitzt stadtauswärts. Falls ihr uns weitere Staus oder Blitzer melden wollt, dann schreibt uns doch gerne Nachricht per WhatsApp unter 0172 577 1677.
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1: Typisch Amerika, das ist das Album von Supertramp. Hallo, ich bin Annika Schubert und Breakfast in America von Supertramp wurde weltweit über 20 Millionen Mal verkauft und zählt damit zu den größten Alben der Rock- und Pop-Geschichte. Und 1978 traf sich die Erfolgsbesetzung von Supertramp, Rick, John, Roger, Bob und Daggy. Aber das sechste Album von Supertramp, das sollte anders werden. Nach vielen Experimenten auf den ersten fünf Alben will die Band mit dem sechsten Album jetzt den richtig großen Erfolg. Und das gelingt ihnen auch. Mit Hits wie Goodbye Stranger wurden sie weltweit bekannt. Später ging es mit dem Album dann auf Tournee. Quer durch die USA und in Europa spielten sie ihre Klassiker. Immer heiß begehrt, der namensgebende Song Breakfast in America. Take a look at my Kein Wunder, dass Supertramp einer der größten Classic-Rock-Bands aller Zeiten ist. Das Album Breakfast in America ist und bleibt ein echter Klassiker. Und deswegen spielen wir jetzt für euch den Logical Song.
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12: Auf den Straßen ist es ruhig, ihr habt eine freie Fahrt.
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12: Es blitzt in Villingen am Izumi Richtung Haslach. Hier steht ein mobiler Blitzer im Busch. Dann habe ich noch 2 Blitzer-Anhänger für euch. Einmal von Dunningen nach Rottweil in der 70er-Zone Hochwald wird geblitzt. Und dann in Schwenningen in der Rottweiler Straße beim Bosch-Dienst. Dieser Blitzer blitzt stadtauswärts. Falls ihr uns weitere Staus oder Blitzer melden wollt, dann schreibt uns doch gerne Nachricht per WhatsApp unter 01725 77 16 77.
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1: Ronnie Wood von den Stones hat Folgendes gesagt: Man kann nie genug Gitarren besitzen. Er selbst hat nie bekannt gegeben, wie viele er hat, aber es geht definitiv in den 100er-Bereich. Nicht schlecht. Davor ziehen wir den Hut und wir sind sowieso wieder eingestiegen in die Musikgeschichte mit dem Tagebuch der großen Hits bei uns. Das kriegt ihr ja immer zuverlässig um kurz nach 6 und kurz nach 8. Ansonsten haben wir euch ein richtig tolles Buch vorgestellt. Ob jetzt vielleicht für den kommenden Urlaub oder überhaupt für die Sommerzeit. Freddy in München. Hier dreht sich alles um Freddie Mercury. Ist ein Spiegel-Bestseller. Und kann ich euch wirklich sehr ans Herz legen, falls ihr es heute Morgen verpasst habt. Und falls ihr dabei wart 2002 beim höchsten Konzert Deutschlands von den Toten Hosen, dann schickt doch mal eine Sprachnachricht an die 0172 577 1677. Würde mich total interessieren. Ansonsten euch jetzt einen wunderschönen Donnerstag noch und bis morgen 5:30.
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1: Keine allzu starke Hitze zu erwarten. Zum Glück. Die Temperaturen liegen gerade bei ungefähr 25 Grad in Donaueschingen, 23 Grad in Sulz und in Haigerloch und in Meschstetten sind es dann kühlere 24 Grad. Einzelne Wolken ziehen durch und morgen wird es dann kühler mit Höchsttemperaturen von bis zu 25 Grad.
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2: Ich bin Babit Büchner. Nach dem Vorfall mit einer Sprengstoffdrohne am Flughafen Leipzig-Halle fordern die Grünen im Bundestag, dass der Nationale Sicherheitsrat einberufen wird. Er müsse umgehend zusammenkommen, um über die Lage und die notwendigen Konsequenzen daraus zu beraten, sagte Fraktionschefin Katharina Dröge. Bundesinnenminister Alexander Dobrindt hatte am Abend von einem hybriden Anschlagsszenario gesprochen. Umweltverbände warnen, Rheinvertiefungen könnten den Grundwasserspiegel absenken. Doch die niedrigen Wasserstände sind eine große Herausforderung für die Wirtschaft. Bundesverkehrsminister Bilger spricht deshalb heute mit Hafenbetreibern, Vertretern der Binnenschifffahrt und betroffenen Unternehmen.
3: Die Schiffe können wegen des geringen Wasserstands in großen Flüssen wie Rhein, Elbe und Donau aktuell nur mit deutlich weniger Ladung fahren oder müssen ganz darauf verzichten. Auch die Verkehrsminister der Länder schlagen Alarm und fordern bei ihrer eigenen Sonderkonferenz heute vom Bund umfassende Maßnahmen, um den Güterverkehr in Gang zu halten. Die aktuelle Lage bedrohe Lieferketten und belaste Wirtschaft sowie Verbraucher zusätzlich, heißt es in der von Nordrhein-Westfalen eingebrachten Vorlage. Tine Klimach, Nachrichtenredaktion.
2: Seit Januar sind in Deutschland 261 Menschen ertrunken. Das gab die DLRG heute in einer Sommerzwischenbilanz bekannt. Das ist etwas mehr als im gleichen Zeitraum im vergangenen Jahr. Allein die Hitzewellen im Juni und Juli forderten 160 Badetote.
4: Durch immer länger werdende und stärkere Hitzeperioden suchen mehr Menschen Abkühlung in Gewässern. Und das verläuft immer wieder tödlich. Vor allem Flüsse und Seen sind besonders gefährlich. Viele Menschen überschätzen dort ihre Schwimmfähigkeiten und unterschätzen Gefahren wie Strömungen oder Kälteschocks. Vor allem Männer. 80% aller Badetoten sind Männer, denn die würden eher alkoholisiert baden gehen und seien insgesamt leichtsinniger. Aus Berlin, Simeon Müller.
2: Popstar Shakira und Sänger Burna Boy haben mit ihrem WM-Song Die Die den offiziellen Sommerhit des Jahres 2026 gelandet. Das teilte das Marktforschungsunternehmen GfK Entertainment mit, das auch die offiziellen deutschen Charts ermittelt. Bei uns wurde der Song fast 60 Millionen Mal gestreamt. Er steht seit 5 Wochen an der Spitze der deutschen Charts.
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5: Mit Christine Bonfert. Vorsicht vor einer Betrugsmasche im Kreis Rottweil. In Epfendorf hat ein Autofahrer 500 Euro an einen sogenannten Benzinbettler verloren. Er tauschte das Geld gegen angeblich wertvolle Rubel. Die Scheine waren wertlos. Die Polizei rät, niemals Bargeld oder Wertgegenstände an Unbekannte übergeben. Und Baden-Württembergs Ministerpräsident Özdemir will die Strukturen der Grünen im Land reformieren. Nach seiner Ansicht sind viele Regeln nicht mehr zeitgemäß, vor allem die für Parteitage. Als Vorbild nennt er die Bundespartei, die ihre Abläufe gerade erst reformiert hat. Jetzt seien aus seiner Sicht die Grünen in Baden-Württemberg an der Reihe.
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1: B463 Horb-Balingen zwischen Städten bei Haigerloch und Abzweig nach Ovingen. Hier besteht in beide Richtungen Gefahr durch Spanngurte auf der Fahrbahn. Bitte fahrt vorsichtig.
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1: Es blitzt in Villingen am Izumi Richtung Hassler. Hier steht ein mobiler Blitzer im Busch. Dann habe ich noch 2 Blitzer-Anhänger für euch. Einmal von Dunningen nach Rottweil in der 70er-Zone Hochwald wird geblitzt. Und dann in Schwenningen in der Rottweiler Straße beim Bosch-Dienst. Dieser Blitzer blitzt stadtauswärts. Falls ihr uns weitere Staus oder Blitzer melden wollt, dann schreibt uns doch gerne Nachricht per WhatsApp unter 0172 577 1677.
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0: oder doch eher nur Playlists zuhören. Dann solltest du am Freitag zum Wilden Michel in Furtwangen-Lienach.
1: Ich weiß, du bist so richtig down und du hast keinen mehr.
0: Ab 19 Uhr darfst du auf die Bühne, es gibt nämlich eine Open Stage. Oder auch entspannt mit einem Bier und etwas zu essen einfach nur zuhören, das ist auch schön. Wer also nichts vorhat, darf sich den Freitag gerne im Kalender anstreichen. Lieber See oder Theater? Egal. Am Sonntag könnt ihr in Bad Dürrheim am Salinesee beim Sommertheater beides haben. Mittags gibt's Wenn Hexen Hexen für die kleinen Gäste und am Abend dann Shakespeare to go für die Erwachseneren von euch. Wer also mal einen 2-in-1 Sonntag erleben will, sollte das definitiv nicht verpassen.
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21: B463 Horb-Balingen zwischen Städten bei Haigerloch und Abzweig nach Ovingen. Hier besteht in beide Richtungen Gefahr durch Spanngurte auf der Fahrbahn. Bitte fahrt vorsichtig.
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21: Es blitzt in Villingen am Izumi Richtung Haslach. Hier steht ein mobiler Blitzer im Busch. Dann habe ich noch zwei Blitzer-Anhänger für euch. Einmal von Dunningen nach Rottweil in der 70er-Zone Hochwald wird geblitzt. Und dann in Schwenningen in der Rottweiler Straße beim Bosch-Dienst. Dieser Blitzer blitzt stadtauswärts. Falls ihr uns weitere Staus oder Blitzer melden wollt, dann schreibt uns doch gerne Nachricht per WhatsApp unter 0172 577 1677.
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1: Ein kleiner Negativtrend, den es wahrscheinlich schon sehr, sehr lange gibt, das Blaumachen. Und gerade an einem Freitag, da spürt man es doch ganz deutlich im Hals, sodass man leider nicht zur Arbeit kann, obwohl man eigentlich gar nicht krank ist. Wir fragen euch, Hand aufs Herz, habt ihr schon mal blau gemacht? Wer zur Arbeit geht und körperlich belastet ist beim Arbeiten, der kriegt vielleicht demnächst Unterstützung von einem Unternehmen aus Horb, das Exoskelette baut. Was das genau ist und ob es vielleicht für euch interessant wäre, darüber reden wir morgen. Und ich frage natürlich auch wieder nach eurem Rock und Flop der Woche. Was war das Beste, was war das Schlechteste? Peter aus Geisingen erzählt uns das morgen, hat mit seinem E-Auto zu tun.
2: Der Ladeprozess hat einfach aufgehört.
1: In welcher Situation, das erzählt er morgen. Und ihr könnt euch auch jederzeit melden mit eurem Rock und Flop der Woche über die 0172 577 1677. Bis morgen.
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1: Keine allzu starke Hitze zu erwarten. Zum Glück. Die Temperaturen liegen gerade bei ungefähr 25 Grad in Donaueschingen, 23 Grad in Sulz und in Haigerloch und in Meschstetten sind es dann kühlere 24 Grad. Einzelne Wolken ziehen durch und morgen wird es dann kühler mit Höchsttemperaturen von bis zu 25 Grad.
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2: Ich bin Babette Büchner. Einen Tag nach dem Fund einer Sprengstoffdrohne am Flughafen Leipzig-Halle sind noch viele Fragen offen. Vor allem ist unklar, wie die Drohne unbemerkt auf die Stadt- und Landebahn gelangen konnte. Außerdem wird weiter nach einem zweiten unbekannten Gegenstand gesucht.
3: Es geht um Teile einer möglichen weiteren Drohne, die mit einem Frachtflugzeug zusammengestoßen sein könnte, das wegen der gesperrten Landebahn in Leipzig durchstartete und nach Hannover flog. Dort wurde dann eine leichte Beschädigung festgestellt. Die Sprengstoffdrohne in Leipzig war entschärft worden. Sie stand in der Nähe einer ukrainischen Transportmaschine. Politik und Sicherheitsbehörden sind alarmiert. Innenminister Dobrindt spricht von einer neuen Gefahrenqualität. Experten sehen dringenden Handlungsbedarf. Die kritische Infrastruktur müsse besser geschützt werden. Aus Berlin, Thomas Brock.
2: Nach dem tödlichen Autoanschlag auf eine Gewerkschaftsdemonstration in München ist ein 25-Jähriger zu einer lebenslangen Haftstrafe verurteilt worden. Das Oberlandesgericht München stellte zudem die besondere Schwere der Schuld fest. Der aus Afghanistan stammende Mann war im vergangenen Jahr von hinten in friedliche Demonstranten gefahren. Eine Frau und ihre kleine Tochter starben. Viele weitere wurden teils lebensgefährlich verletzt. Die Polizei hat am Vormittag in Preetz in Schleswig-Holstein ein totes Kleinkind gefunden. Mit großer Wahrscheinlichkeit handelt es sich um das seit gestern Mittag vermisste 3-jährige Mädchen, teilte die Polizei mit. Von einer Straftat geht sie im Moment nicht aus.
4: Mit einem Hubschrauber und Drohnen haben sie gesucht. Die Polizei und Feuerwehrleute, auch Freiwillige, waren stundenlang im Einsatz und alle haben natürlich gehofft, dass das kleine autistische Mädchen irgendwo auftaucht. Ihre Eltern hatten es gestern Mittag als vermisst gemeldet. Was genau passiert ist, das ist noch unklar. Aber viele denken nun auch an einen ähnlichen Fall aus Niedersachsen vor einigen Jahren. Den kleinen Arian, auch er konnte nur tot geborgen werden. Claudia Wächter, Nachrichtenredaktion.
2: Die Behörden haben in Thüringen einen 33-jährigen Ukrainer festgenommen. Er soll versucht haben, Aufnahmen vom Gelände eines bayerischen Rüstungsunternehmens zu machen. Ziel sei gewesen, Sabotageakte zu verüben, teilte die Generalstaatsanwaltschaft in München mit. Der Mann sitze derzeit in einem bayerischen Gefängnis.
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5: Mit Christine Bonfert. Für das Schwenninger City-Rondell gibt es einen Neustart. Die Aktiv Group aus Oberschwaben plant eine Sanierung und weniger Leerstände. Außerdem soll das Center moderner und attraktiver für Kunden werden. Mit dem Umbau bekommt es auch einen neuen Namen, und zwar Aktiv City-Rondell. Und großer Erfolg für die Filmakademie Baden-Württemberg in Ludwigsburg. Absolvent Matthias Strasser hat mit seinem animierten Kurzfilm The Panic Inside einen Studenten-Oscar gewonnen. In dem Film geht es um einen Mann, der unter dem Druck ständiger Erwartungen zusammenbricht und in einer surrealen Zwischenwelt landet. Ob Strasser den Studenten-Oscar in Gold, Silber oder Bronze bekommt, entscheidet sich dann bei der Preisverleihung am 14. September in Toronto.
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1: B463 Horb-Balingen zwischen Städten bei Haigerloch und Abzweig nach Ovingen. Hier besteht in beide Richtungen Gefahr durch Spanngurte auf der Fahrbahn. Bitte fahrt vorsichtig.
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1: Es blitzt in Villingen am Izumi Richtung Hasler. Hier steht ein mobiler Blitzer im Busch. Dann habe ich noch 2 Blitzer-Anhänger für euch. Einmal von Dunningen nach Rott, weil in der 70er-Zone Hochwald wird geblitzt. Und dann in Schwenningen in der Rottweiler Straße beim Bosch-Dienst. Dieser Blitzer blitzt stadtauswärts. Falls ihr uns weitere Staus oder Blitzer melden wollt, dann schreibt uns doch gerne Nachricht per WhatsApp unter 01725 77 16 77.
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1: Und das mit Hans-Peter Mattes. Gott mit mir und dir in Beziehung bringen, in der Begegnung sein Wirken spüren, Demut und Freude sich umarmen lassen, einander so Segen sein durch Gottes Gnade. Michael Lemmler, Theologe.

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13: Achtung, auf der A81 Villingen-Schwenningen Richtung Rottweil. Hier gibt es einen Stau. Hier staut es sich sogar schon vor der Auffahrt.
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13: Es blitzt in Villingen am Izumi Richtung Hasler. Hier steht ein mobiler Blitzer im Busch. Auf der B33 Bad Dürheim Richtung Donaueschingen unter der Brücke blitzt es ebenfalls. Dann habe ich noch zwei Blitzer-Anhänger für euch. Einmal von Dunningen nach Rottweil in der 70er-Zone Hochwald wird geblitzt. Und dann in Schwenningen in der Rottweiler Straße beim Bosch-Dienst. Dieser Blitzer blitzt stadtauswärts. Falls ihr uns weitere Staus oder Blitzer melden wollt, dann schreibt uns doch gerne Nachricht per WhatsApp unter 0172 577 1677.
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1: Ronnie Wood von den Stones hat Folgendes gesagt: Man kann nie genug Gitarren besitzen. Er selbst hat nie bekannt gegeben, wie viele er hat, aber es geht definitiv in den 100er-Bereich. Nicht schlecht. Davor ziehen wir den Hut und wir sind sowieso wieder eingestiegen in die Musikgeschichte mit dem Tagebuch der großen Hits bei uns. Das kriegt ihr ja immer zuverlässig um kurz nach 6 und kurz nach 8. Ansonsten haben wir euch ein richtig tolles Buch vorgestellt. Ob jetzt vielleicht für den kommenden Urlaub oder überhaupt für die Sommerzeit. Freddy in München. Hier dreht sich alles um Freddie Mercury. Ist ein Spiegel-Bestseller. Und kann ich euch wirklich sehr ans Herz legen, falls ihr es heute Morgen verpasst habt. Und falls ihr dabei wart 2002 beim höchsten Konzert Deutschlands von den Toten Hosen, dann schickt doch mal eine Sprachnachricht an die 0172 577 1677. Würde mich total interessieren. Ansonsten euch jetzt einen wunderschönen Donnerstag noch und bis morgen 5:30.
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1: Jede Stunde steuern wir mehr dem Wochenende entgegen mit schönem Sommerwetter. Im Moment liegen wir in Furtwangen und Herrenzimmern bei 27 Grad. In Tuttlingen und Alpisbach sind es 26 Grad. Wolken ziehen durch und morgen erwarten wir wieder Höchsttemperaturen von bis zu 27 Grad.
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2: Ich bin Dirk Zeitler. Ein Tag nach dem Fund einer Sprengstoffdrohne am Flughafen Leipzig-Halle sind noch viele Fragen offen. Vor allem ist unklar, wie die Drohne unbemerkt auf die Start- und Landebahn gelangen konnte. Außerdem wird weiter nach einem zweiten unbekannten Gegenstand gesucht. Die Grünen im Bundestag fordern unterdessen Beratungen des Nationalen Sicherheitsrates. Der Sicherheitsrat müsse umgehend zusammenkommen, sagte Fraktionschefin Dröge. Nach dem tödlichen Autoanschlag auf eine Gewerkschaftsdemonstration in München muss der Täter lebenslang ins Gefängnis. Das Oberlandesgericht hat außerdem die besondere Schwere der Schuld festgestellt.
3: Unter anderem wegen zweifachen Mordes und versuchten Mordes in 23 Fällen ist der 25-Jährige verurteilt worden. Das Gericht ist sich sicher, der Täter wollte Menschen töten und hat dafür die Situation der Demo ausgenutzt, weil die Menschen dort mit einer solchen Tat nicht rechnen. Als Motiv wird Wut über die Lage in islamischen Ländern genannt. Außerdem habe sich der Mann als guter Moslem beweisen wollen. Bei dem Anschlag im Februar letztes Jahr starben eine Frau und ihre 2 Jahre alte Tochter. Viele weitere wurden teils lebensgefährlich verletzt. Dominik Schweiger, Nachrichtenredaktion.
2: Der Sommer 2026 schreibt Geschichte. Ein Hitzerekord jagt den nächsten. Freibäder sind voll wie lange nicht und die Eisverkäufer kommen mit der Produktion kaum hinterher. Der Hitzesommer hat aber auch Schattenseiten. In den ersten 7 Monaten des Jahres gab es bereits 261 Badetote. Das teilte die DLRG heute mit.
4: Nicht nur an den Badestellen in Deutschland gab es mehr Tote. Während der besonders heißen Woche Ende Juni starben nach Schätzungen des Robert-Koch-Instituts etwa 9.600 Menschen. Das sind deutlich mehr hitzebedingte Sterbefälle als zunächst angenommen. Die Forderungen nach Hitzeschutzplänen hierzulande, aber auch auf europäischer Ebene, werden lauter. Alarmierend ist die andauernde Hitze auch für die Wirtschaft, unter anderem durch historisches Niedrigwasser im Rhein. Diana Kramer, Nachrichtenredaktion.
2: Die Frage nach Elektroautos hat im Juli stark angezogen. Fachleuten zufolge liegt das vor allem an der E-Auto-Prämie des Bundes. Mehr als 78.600 reine E-Pkw kamen im vergangenen Monat laut Kraftfahrt-Bundesamt neu auf die Straße. Das waren demnach fast 62% mehr als im Juli des Vorjahres. Profitiert von der Entwicklung haben vor allem chinesische Hersteller.
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5: Mit Christine Bonfert. Vorsicht vor einer Betrugsmasche im Kreis Rottweil. In Epfendorf hat ein Autofahrer 500 Euro an einen sogenannten Benzinbettler verloren. Er tauschte das Geld gegen angeblich wertvolle Rubel. Die Scheine waren wertlos. Die Polizei rät, niemals Bargeld oder Wertgegenstände an Unbekannte übergeben. Und Baden-Württembergs Ministerpräsident Özdemir will die Strukturen der Grünen im Land reformieren. Nach seiner Ansicht sind viele Regeln nicht mehr zeitgemäß, vor allem die für Parteitage. Als Vorbild nennt er die Bundespartei, die ihre Abläufe gerade erst reformiert hat. Jetzt seien aus seiner Sicht die Grünen in Baden-Württemberg an der Reihe.
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6: Achtung auf der A81 Villingen-Schwenningen Richtung Rottweil. Hier gibt's einen Stau. Hier staut es sich sogar schon vor der Auffahrt.
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6: Es blitzt in Villingen am Esumi Richtung Haslach. Hier steht ein mobiler Blitzer im Busch. Auf der B33 Bad Dürheim Richtung Donaueschingen unter der Brücke blitzt es ebenfalls. Dann habe ich noch 2 Blitzer-Anhänger für euch. Einmal von Dunningen nach Rottweil in der 70er-Zone Hochwald wird geblitzt. Und dann in Schwenningen in der Rottweiler Straße beim Bosch-Dienst. Dieser Blitzer blitzt stadtauswärts. Falls ihr uns weitere Staus oder Blitzer melden wollt, dann schreibt uns doch gerne Nachricht per WhatsApp unter 0172 577 1677.
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1: Mit Jenny Lukacs, hallo. Freddie Mercury, man kennt ihn als den charismatischen Frontman von Queen mit dieser unglaublichen Stimme und diesen legendären Bühnenmomenten. Aber wusstet ihr, dass ein ganz wichtiger Teil seines Lebens nicht in London, sondern hier in Deutschland, in München passiert ist? Genau, von 1979 bis 85 war München für Freddie Mercury quasi seine zweite Heimat. Hier hat er Musik gemacht, gefeiert, Freundschaften geschlossen und auch Seiten von sich gezeigt, die viele Fans vorher gar nicht kannten. Love.

Genau diese Jahre nimmt das Buch Mercury in München seine besten Jahre von Nicola Bardola unter die Lupe. Es geht nicht nur um den Superstar Freddie Mercury, sondern auch um den Menschen dahinter. Um seine Suche nach Freiheit, um die Münchner Clubszene der 80er Jahre und um die Orte, an denen er unterwegs war. Und natürlich spielt auch die Musik eine richtig große Rolle. Freddie Mercury arbeitete hier auch an seinem ersten Soloalbum. Also, wer Queen liebt und schon immer wissen wollte, was hinter den wilden Zeiten von Freddie Mercury eigentlich steckte, dieses Buch zeigt, hinter der großen Rock-Ikone steckte eben auch ein Mensch.

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15: Jede Stunde steuern wir mehr dem Wochenende entgegen mit schönem Sommerwetter. Im Moment liegen wir in Furtwangen und Herrenzimmern bei 27 Grad. In Tuttlingen und Alpisbach sind es 26 Grad. Wolken ziehen durch und morgen erwarten wir wieder Höchsttemperaturen von bis zu 27 Grad.
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16: Achtung auf der A81 Villingen-Schwenningen Richtung Rottweil. Hier gibt es einen Stau. Hier staut es sich sogar schon vor der Auffahrt.
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16: Es blitzt in Villingen am Isumi Richtung Haslach. Hier steht ein mobiler Blitzer im Busch. Auf der B33 Bad Dürheim Richtung Donaueschingen unter der Brücke blitzt es ebenfalls. Dann habe ich noch zwei Blitzer-Anhänger für euch. Einmal von Dunningen nach Rottweil in der 70er-Zone Hochwald wird geblitzt. Und dann in Schwenningen in der Rottweiler Straße beim Bosch-Dienst. Dieser Blitzer blitzt stadtauswärts. Falls ihr uns weitere Staus oder Blitzer melden wollt, dann schreibt uns doch gerne Nachricht per WhatsApp unter 0172 577 16 77.
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1: Ein kleiner Negativtrend, den es wahrscheinlich schon sehr, sehr lange gibt, das Blaumachen. Und gerade an einem Freitag, da spürt man es doch ganz deutlich im Hals, sodass man leider nicht zur Arbeit kann, obwohl man eigentlich gar nicht krank ist. Wir fragen euch, Hand aufs Herz, habt ihr schon mal blau gemacht? Wer zur Arbeit geht und körperlich belastet ist beim Arbeiten, der kriegt vielleicht demnächst Unterstützung von einem Unternehmen aus Horb, das Exoskelette baut. Was das genau ist und ob es vielleicht für euch interessant wäre, darüber reden wir morgen. Und ich frage natürlich auch wieder nach eurem Rock und Flop der Woche. Was war das Beste, was war das Schlechteste? Peter aus Geisingen erzählt uns das morgen, hat mit seinem E-Auto zu tun.
2: Der Ladeprozess hat einfach aufgehört.
1: In welcher Situation, das erzählt er morgen. Und ihr könnt euch auch jederzeit melden mit eurem Rock und Flop der Woche über die 0172 577 1677. Bis morgen.
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1: Jede Stunde steuern wir mehr dem Wochenende entgegen mit schönem Sommerwetter. Im Moment liegen wir in Furtwangen und Herrenzimmern bei 27 Grad. In Tuttlingen und Alpisbach sind es 26 Grad. Wolken ziehen durch und morgen erwarten wir wieder Höchsttemperaturen von bis zu 27 Grad.
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2: Ich bin Dirk Zeitler. Ein Tag nach dem Fund einer Sprengstoffdrohne am Flughafen Leipzig-Halle sind noch viele Fragen offen. Vor allem ist unklar, woher die Drohne stammte und wie sie unbemerkt auf die Start- und Landebahn des Airports gelangen konnte. Außerdem wird weiter nach einem zweiten unbekannten Gegenstand gesucht.
3: Es geht um Teile einer möglichen weiteren Drohne, die mit einem Frachtflugzeug zusammengestoßen sein könnte, das wegen der gesperrten Landebahn in Leipzig durchstartete und nach Hannover flog. Dort wurde dann eine leichte Beschädigung festgestellt. Die Sprengstoffdrohne in Leipzig war entschärft worden. Sie stand in der Nähe einer ukrainischen Transportmaschine. Politik und Sicherheitsbehörden sind alarmiert. Innenminister Dobrindt spricht von einer neuen Gefahrenqualität. Experten sehen dringenden Handlungsbedarf. Die kritische Infrastruktur müsse besser geschützt werden. Thomas Brock, Nachrichtenredaktion.
2: Die Extremhitze in diesem Sommer hat tödliche Folgen in bislang unbekanntem Ausmaß. Allein durch die heftige Hitzewelle Ende Juni sind nach Schätzungen des Robert-Koch-Instituts fast 10.000 Menschen gestorben. Rund 9.600 hitzebedingte Sterbefälle gingen auf die Woche vom 22. bis 28. Juni zurück, heißt es im aktuellen Wochenbericht des RKI. Vielerorts in Deutschland lagen die Temperaturen in diesen Tagen um die 40 Grad. Nach dem tödlichen Autoanschlag auf eine Gewerkschaftsdemonstration in München muss der Täter lebenslang ins Gefängnis. Das Oberlandesgericht hat außerdem die besondere Schwere der Schuld festgestellt.
4: Unter anderem wegen zweifachen Mordes und versuchten Mordes in 23 Fällen ist der 25-Jährige verurteilt worden. Das Gericht ist sich sicher, der Täter wollte Menschen töten und hat dafür die Situation der Demo ausgenutzt, weil die Menschen dort mit einer solchen Tat nicht rechnen. Bei dem Anschlag im Februar letztes Jahr starben eine Frau und ihre 2 Jahre alte Tochter. Viele weitere wurden teils lebensgefährlich verletzt. Dominik Schweiger, Nachrichtenredaktion.
2: Mehrere Krankenkassen und kassenärztliche Vereinigungen haben nach Medienberichten insgesamt 220 Millionen Euro durch umstrittene Investments verloren. Bei den bereits vor Jahren verlorenen Millionensummen der Krankenkassen handele es sich um Beitragsgelder von gesetzlichen Versicherten, so NDR, WDR und Süddeutsche Zeitung. Bei den kassenärztlichen Vereinigungen entspreche das Geld Mitgliedsbeiträgen von Ärztinnen und Ärzten.
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5: Mit Christine Bonfert. Für das Schwenninger City-Rondell gibt es einen Neustart. Die Aktiv Group aus Oberschwaben plant eine Sanierung und weniger Leerstände. Außerdem soll das Center moderner und attraktiver für Kunden werden. Mit dem Umbau bekommt es auch einen neuen Namen, und zwar Aktiv City-Rondell. Und großer Erfolg für die Filmakademie Baden-Württemberg in Ludwigsburg. Absolvent Matthias Strasser hat mit seinem animierten Kurzfilm The Panic Inside einen Studenten-Oscar gewonnen. In dem Film geht es um einen Mann, der unter dem Druck ständiger Erwartungen zusammenbricht und in einer surrealen Zwischenwelt landet. Ob Strasser den Studenten-Oscar in Gold, Silber oder Bronze bekommt, entscheidet sich dann bei der Preisverleihung am 14. September in Toronto.
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6: Achtung, auf der A81 Villingen-Schwenningen Richtung Rottweil. Hier gibt's einen Stau. Hier staut es sich sogar schon vor der Auffahrt.
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6: Es blitzt in Villingen am Izumi Richtung Haslach. Hier steht ein mobiler Blitzer im Busch. Auf der B33 Bad Dürheim Richtung Donaueschingen unter der Brücke blitzt es ebenfalls. Dann habe ich noch 2 Blitzer-Anhänger für euch. Einmal von Dunningen nach Rottweil in der 70er-Zone Hochwald wird geblitzt. Und dann in Schwenningen in der Rottweiler Straße beim Bosch-Dienst. Dieser Blitzer blitzt stadtauswärts. Falls ihr uns weitere Staus oder Blitzer melden wollt, dann schreibt uns doch gerne Nachricht per WhatsApp unter 0172 577 1677.
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1: Mit Jenny Lukacs. Hallo. Modernisierung und Landwirt. Zwei Begriffe, die erstmal gar keinen Zusammenhang haben. Zumindest bis man mit einem der drei Finalisten des Ceres Awards 2026 in der Kategorie Rind darüber spricht. Der Ceres Award zeichnet Landwirte für sowas wie Nachhaltigkeit und Innovation aus.
2: Mein Name ist Jörg Fehrenbacher. Ich bin Landwirt hier in Donaueschingen, Ortsteil Pfohren. Und wir betreiben hier Tierhaltung, Ackerbau und auch Direktvermarktung und vermarktet hier unser eigenes Rindfleisch.
1: Freut mich, dass du da bist, Jörg. Wie schon gesagt, wurdest du für den Ceres Award 2026 nominiert und das völlig zu Recht. Wie wir gesehen haben, arbeitest du sozusagen mit Futterrobotern und Düsen, die frisches Stroh verstreuen. Kennt man so ja gar nicht, ist aber ein mega Fortschritt für die Landwirtschaft. Wie fühlt man sich so als Finalist?
2: Ja, für uns ist es natürlich zum einen eine große Ehre. Es gibt uns auf jeden Fall schon mal Rückhalt, dass mir sagen, wir sind auf dem richtigen Weg. Ich denke, da sind wir jetzt gespannt, wie weit wir es dann schlussendlich schaffen.
1: Wir sind auch sehr gespannt und drücken dir alle Daumen. Wie hat das dann überhaupt bei dir angefangen?
2: Also bei uns war es so, ich bin eben in den elterlichen Betrieb eingestiegen und bei uns hatte eben schon die vorherige Generation alle Landwirtschaft und ja, ich fand es ein cooler Beruf, spannendes Thema und deshalb habe ich mich dafür auch entschlossen.
1: Ja, was gibt es denn Schöneres als die Familientradition? Du kennst das Landwirtleben in dem Fall ja schon sehr lange. Was muss man für Eigenschaften mitbringen, um auch selbst als Landwirt durchstarten zu können?
2: Meiner Meinung nach sehr viel Innovationsgeist. Man muss immer einfach mit der Zeit mitgehen. Darf nicht technikscheu sein, aber halt natürlich auch ein bisschen eine Leidenschaft und ein Faible dafür haben und halt auch ja, nicht auf die letzte Minute genau ausrechnen, ich will jetzt Feierabend haben, sondern ab und zu kann es halt mal ein bisschen länger gehen, mit dem muss man leben.
1: Naja, gibt es dann überhaupt noch Urlaub?
2: Ja, also bei uns ist so, wir haben ja

0: auch Mitarbeiter und das ganze Modell ein bisschen moderner gehalten auch. Also wir haben ja Automatisierungen sehr viele, die uns einfach viel Arbeit abnehmen, gerade auch am Wochenende und so. Und das ist jetzt bei uns kein Problem, dass man sich auch mal eine Auszeit nehmen kann oder auch mal in Urlaub gehen kann. Also das können sowohl unsere Mitarbeiter als auch wir selber machen. Das ist kein Problem.
1: Unglaublich, wie weit die Landwirtschaft sich bis heute entwickelt hat. Jörg, wir drücken dir die Daumen im Finale. Wir sind gespannt auf das Endergebnis.
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11: Jede Stunde steuern wir mehr dem Wochenende entgegen mit schönem Sommerwetter. Im Moment liegen wir in Furtwangen und Herrenzimmern bei 27 Grad. In Tuttlingen und Alpisbach sind es 26 Grad. Wolken ziehen durch und morgen erwarten wir wieder Höchsttemperaturen von bis zu 27 Grad.
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12: Achtung auf der A81 Villingen-Schwenningen Richtung Rottweil. Hier gibt es einen Stau. Hier staut es sich sogar schon vor der Auffahrt.
0: Achtung, den neuesten Blitzer.
12: Es blitzt in Villingen am Isumi Richtung Haslach. Hier steht ein mobiler Blitzer im Busch. Auf der B33 Bad Dürheim Richtung Donaueschingen unter der Brücke blitzt es ebenfalls. Dann habe ich noch zwei Blitzer-Anhänger für euch. Einmal von Dunningen nach Rottweil in der 70er-Zone Hochwald wird geblitzt. Und dann in Schwenningen in der Rottweiler Straße beim Bosch-Dienst. Dieser Blitzer blitzt stadtauswärts. Falls ihr uns weitere Staus oder Blitzer melden wollt, dann schreibt uns doch gerne Nachricht per WhatsApp unter 0172 577 1677.
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1: Ronnie Wood von den Stones hat Folgendes gesagt: Man kann nie genug Gitarren besitzen. Er selbst hat nie bekannt gegeben, wie viele er hat, aber es geht definitiv in den 100er-Bereich. Nicht schlecht. Davor ziehen wir den Hut und wir sind sowieso wieder eingestiegen in die Musikgeschichte mit dem Tagebuch der großen Hits bei uns. Das kriegt ihr ja immer zuverlässig um kurz nach 6 und kurz nach 8. Ansonsten haben wir euch ein richtig tolles Buch vorgestellt. Ob jetzt vielleicht für den kommenden Urlaub oder überhaupt für die Sommerzeit. Freddie in München. Hier dreht sich alles um Freddie Mercury. Ist ein Spiegel-Bestseller. Und kann ich euch wirklich sehr ans Herz legen, falls ihr es heute Morgen verpasst habt. Und falls ihr dabei wart 2002 beim höchsten Konzert Deutschlands von den Toten Hosen, dann schickt doch mal eine Sprachnachricht an die 0172 577 1677. Würde mich total interessieren. Ansonsten euch jetzt einen wunderschönen Donnerstag noch und bis morgen 5:30.
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2: Jede Stunde steuern wir mehr dem Wochenende entgegen mit schönem Sommerwetter. Im Moment liegen wir in Furtwangen und Herrenzimmern bei 27 Grad. In Tuttlingen und Alpisbach sind es 26 Grad. Wolken ziehen durch und morgen erwarten wir wieder Höchsttemperaturen von bis zu 27 Grad.
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3: Ich bin Dirk Zeitler. Nach dem Fund einer Drohne mit Sprengstoff am Flughafen Leipzig-Halle dauern die Ermittlungen weiter an. Die nördliche Start- und Landebahn bleibt vorerst gesperrt. Zwischenzeitlich standen etwa 20 Einsatzwagen der Polizei in direkter Nähe der Nordpiste.
4: Seit heute Morgen starten und landen die Flugzeuge in Leipzig nur auf der sogenannten Südpiste. Dort war ja die Drohne mit der Sprengvorrichtung gefunden worden, offenbar in der Nähe einer ukrainischen Transportmaschine. Gesucht wird auch noch nach einem vermutlich unbekannten Flugobjekt. Das ist offenbar mit einem Frachtflugzeug zusammengestoßen, das in Leipzig durchstarten musste, weil die Landebahn nach dem Drohnenfund ja zunächst gesperrt war. An dem Frachtflugzeug wurden nach der Landung in Hannover später leichte Schäden festgestellt. Thomas Tonfeld, Nachrichtenredaktion.
3: Nach dem tödlichen Autoanschlag auf eine Gewerkschaftsdemonstration in München muss der Täter lebenslang ins Gefängnis. Das Oberlandesgericht hat außerdem die besondere Schwere der Schuld festgestellt. Der aus Afghanistan stammende Mann war im vergangenen Jahr von hinten in friedliche Demonstranten gefahren. Eine Frau und ihre kleine Tochter starben. Viele weitere wurden teils lebensgefährlich verletzt. Das historische Niedrigwasser auf dem Rhein bringt den Güterverkehr immer stärker unter Druck. Bundesverkehrsminister Bilger bringt jetzt deshalb eine ungewöhnliche Maßnahme ins Spiel. Lkw könnten vorübergehend auch an Sonn- und Feiertagen fahren, das sagte er der Bild-Zeitung.
5: Die Lage am Rhein wird immer schwieriger. In Köln etwa wird am Abend ein Pegelstand von 66 Zentimetern erwartet. So wenig Wasser gab es dort noch nie. Experten befürchten dramatische Auswirkungen für viele Unternehmen entlang des Flusses. Etwa für BASF, das 40% seiner Produkte über die Wasserstraße transportiert. Viel Regen ist aber auch nicht in Sicht. Verkehrsminister Bilger spricht heute in Bonn mit der Wirtschaft über mögliche schnelle Hilfen. Thomas Brock, Nachrichtenredaktion.
3: Die Konjunktur stottert seit Jahren, das hat auch Auswirkungen auf das Berufsleben junger Leute. Immer mehr Lehrlinge werden nach erfolgreicher Berufsausbildung nicht übernommen. 2025 seien es nur noch 75% gewesen, teilte das Institut für Arbeitsmarkt und Berufsforschung in Nürnberg mit. Ein Jahr vorher gab es mit 79% noch ein Rekordhoch.
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6: Mit Christine Bonfert. Vorsicht vor einer Betrugsmasche im Kreis Rottweil. In Epfendorf hat ein Autofahrer 500 Euro an einen sogenannten Benzinbettler verloren. Er tauschte das Geld gegen angeblich wertvolle Rubel. Die Scheine waren wertlos. Die Polizei rät, niemals Bargeld oder Wertgegenstände an Unbekannte übergeben. Und Baden-Württembergs Ministerpräsident Özdemir will die Strukturen der Grünen im Land reformieren. Nach seiner Ansicht sind viele Regeln nicht mehr zeitgemäß, vor allem die für Parteitage. Als Vorbild nennt er die Bundespartei, die ihre Abläufe gerade erst reformiert hat. Jetzt seien aus seiner Sicht die Grünen in Baden-Württemberg an der Reihe.
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7: Achtung auf der A81 Villingen-Schwenningen Richtung Rottweil. Hier gibt's einen Stau. Hier staut es sich sogar schon vor der Auffahrt.
1: Achtung, den neuesten Blitzer.
7: Es blitzt in Villingen am Izumi Richtung Haslach. Hier steht ein mobiler Blitzer im Busch. Auf der B33 Bad Dürheim Richtung Donaueschingen unter der Brücke blitzt es ebenfalls. Dann habe ich noch zwei Blitzer-Anhänger für euch. Einmal von Dunningen nach Rottweil in der 70er-Zone Hochwald wird geblitzt. Und dann in Schwenningen in der Rottweiler Straße beim Bosch-Dienst. Dieser Blitzer blitzt stadtauswärts. Falls ihr uns weitere Staus oder Blitzer melden wollt, dann schreibt uns doch gerne Nachricht per WhatsApp unter 0172 577 1677.
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1: 6. August 1984. Tina Turner steigt mit What's Love Got to Do With It in die Charts ein. Es gibt Songs, die reifen wie ein guter Wein. So auch What's Love Got to Do With It. Eigentlich ist der Song schon Mitte der 70er Jahre fertig. Die beiden Songschreiber Terry Britton und Graham Lyle schreiben die Nummer eigentlich für Cliff Richard, aber der lehnt ab. So landet die Nummer am Ende mal bei der Gruppe und dann mal bei dem Sänger. Bis sie Anfang der 80er Jahre schließlich Donna Summer in die Hände fällt und dort erst einmal in einer Schublade liegen bleibt. 1984 dann nimmt aber die britische Gruppe Bugsfizz eine Version auf, die allerdings nie veröffentlicht wird, weil eine Frau noch mal schneller ist als die Briten. Tina Turner. Und sie landet mit ihrer Version schließlich einen Welthit. 2023 stirbt Tina Turner dann nach Jahren der Krankheit. Was aber bleibt, ist ihre Musik, sind ihre Hits.

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9: Jede Stunde steuern wir mehr dem Wochenende entgegen mit schönem Sommerwetter. Im Moment liegen wir in Furtwangen und Herrenzimmern bei 27 Grad. In Tuttlingen und Alpisbach sind es 26 Grad. Wolken ziehen durch und morgen erwarten wir wieder Höchsttemperaturen von bis zu 27 Grad.
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10: Achtung auf der A81 Villingen-Schwenningen Richtung Rottweil. Hier gibt es einen Stau. Hier staut es sich sogar schon vor der Auffahrt.
0: Achtung, den neuesten Blitzer.
10: Es blitzt in Villingen am Izumi Richtung Haslach. Hier steht ein mobiler Blitzer im Busch. Auf der B33 Bad Dürheim Richtung Donaueschingen unter der Brücke blitzt es ebenfalls. Dann habe ich noch zwei Blitzer-Anhänger für euch. Einmal von Dunningen nach Rottweil in der 70er-Zone Hochwald wird geblitzt. Und dann in Schwenningen in der Rottweiler Straße beim Bosch-Dienst. Dieser Blitzer blitzt stadtauswärts. Falls ihr uns weitere Staus oder Blitzer melden wollt, dann schreibt uns doch gerne Nachricht per WhatsApp unter 0172 577 1677.
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1: Ein kleiner Negativtrend, den es wahrscheinlich schon sehr, sehr lange gibt, das Blaumachen. Und gerade an einem Freitag, da spürt man es doch ganz deutlich im Hals, sodass man leider nicht zur Arbeit kann, obwohl man eigentlich gar nicht krank ist. Wir fragen euch, Hand aufs Herz, habt ihr schon mal blau gemacht? Wer zur Arbeit geht und körperlich belastet ist beim Arbeiten, der kriegt vielleicht demnächst Unterstützung von einem Unternehmen aus Horb, das Exoskelette baut. Was das genau ist und ob es vielleicht für euch interessant wäre, darüber reden wir morgen. Und ich frage natürlich auch wieder nach eurem Rock und Flop der Woche. Was war das Beste, was war das Schlechteste? Peter aus Geisingen erzählt uns das morgen, hat mit seinem E-Auto zu tun.
2: Der Ladeprozess hat einfach aufgehört.
1: In welcher Situation, das erzählt er morgen. Und ihr könnt euch auch jederzeit melden mit eurem Rock und Flop der Woche über die 0172 577 1677. Bis morgen.
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1: Jede Stunde steuern wir mehr dem Wochenende entgegen mit schönem Sommerwetter. Im Moment liegen wir in Furtwangen und Herrenzimmern bei 27 Grad. In Tuttlingen und Alpisbach sind es 26 Grad. Wolken ziehen durch und morgen erwarten wir wieder Höchsttemperaturen von bis zu 27 Grad.
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2: Ich bin Dirk Zeitler. Das extreme Niedrigwasser sorgt aktuell für große Probleme auf dem Rhein und anderen Wasserstraßen. Bundesverkehrsminister Bilger hat darüber in Bonn mit Wirtschaftsvertretern, Verbänden und Behörden gesprochen. Um zu helfen, sind mehrere, auch kurzfristige Maßnahmen geplant.
3: Die historisch niedrigen Pegelstände erschweren den Gütertransport auf Rhein, Donau, Elbe und anderen Wasserstraßen. Der Bundesverkehrsminister will deshalb mit den Ländern darüber reden, schnell Ausnahmen vom Sonn- und Feiertagsfahrverbot für Lkw zu genehmigen, also mehr Ware auf die Straße. Und auch die Schiene soll mehr übernehmen, Gespräche mit der Bahn laufen. Aber auch längerfristig sollen Projekte beschleunigt werden, etwa tiefere Fahrrinnen und mehr moderne Schiffe, die auch bei Niedrigwasser noch fahren können. Thomas Brock, Nachrichtenredaktion.
2: Nach dem Fund einer Drohne mit Sprengstoff am Flughafen Leipzig-Halle dauern die Ermittlungen weiter an. Die nördliche Start- und Landebahn bleibt vorerst gesperrt. Zwischenzeitlich standen laut dpa etwa 20 Einsatzwagen der Polizei in direkter Nähe der Nordpiste.
4: Seit heute Morgen starten und landen die Flugzeuge in Leipzig nur auf der sogenannten Südpiste. Dort war ja die Drohne mit der Sprengvorrichtung gefunden worden, offenbar in der Nähe einer ukrainischen Transportmaschine. Gesucht wird auch noch nach einem vermutlich unbekannten Flugobjekt. Das ist offenbar mit einem Frachtflugzeug zusammengestoßen, das in Leipzig durchstarten musste, weil die Landebahn nach dem Drohnenfund ja zunächst gesperrt war. An dem Frachtflugzeug wurden nach der Landung in Hannover später leichte Schäden festgestellt. Thomas Thonfeld, Nachrichtenredaktion.
2: Nach dem tödlichen Autoanschlag auf eine Gewerkschaftsdemonstration in München muss der Täter lebenslang ins Gefängnis. Das Oberlandesgericht hat außerdem die besondere Schwere der Schuld festgestellt. Der aus Afghanistan stammende Mann war im vergangenen Jahr von hinten in friedliche Demonstranten gefahren. Eine Frau und ihre kleine Tochter starben. Viele weitere wurden teils lebensgefährlich verletzt. Zum Sport. Jan Diomande wechselt von RB Leipzig zum spanischen Topclub Real Madrid. Beide Vereine bestätigten den Transfer des 19 Jahre alten Nationalspielers der Elfenbeinküste, der dem Fußball-Bundesligist eine Ablösesumme von mindestens 125 Millionen Euro einbringen soll.
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5: Mit Christine Bonfert. Für das Schwenninger City-Rondell gibt es einen Neustart. Die Aktiv Group aus Oberschwaben plant eine Sanierung und weniger Leerstände. Außerdem soll das Center moderner und attraktiver für Kunden werden. Mit dem Umbau bekommt es auch einen neuen Namen, und zwar Aktiv City-Rondell. Und großer Erfolg für die Filmakademie Baden-Württemberg in Ludwigsburg. Absolvent Matthias Strasser hat mit seinem animierten Kurzfilm The Panic Inside einen Studenten-Oscar gewonnen. In dem Film geht es um einen Mann, der unter dem Druck ständiger Erwartungen zusammenbricht und in einer surrealen Zwischenwelt landet. Ob Strasser den Studenten-Oscar in Gold, Silber oder Bronze bekommt, entscheidet sich dann bei der Preisverleihung am 14. September in Toronto.
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6: Achtung, auf der A81 Villingen Schwenningen Richtung Rottweil. Hier gibt's einen Stau. Hier staut es sich sogar schon vor der Auffahrt.
0: Achtung, den neuesten Blitzer.
6: Es blitzt in Villingen am Izumi Richtung Haslach. Hier steht ein mobiler Blitzer im Busch. Auf der B33 Bad Dürheim Richtung Donaueschingen unter der Brücke blitzt es ebenfalls. Dann habe ich noch zwei Blitzer-Anhänger für euch. Einmal von Dunningen nach Rottweil in der 70er-Zone Hochwald wird geblitzt. Und dann in Schwenningen in der Rottweiler Straße beim Bosch-Dienst. Dieser Blitzer blitzt stadtauswärts. Falls ihr uns weitere Staus oder Blitzer melden wollt, dann schreibt uns doch gerne Nachricht per WhatsApp unter 01725 77 16 77.
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1: Mit Jenny Lukacs. Hallo. Habt ihr euch mal gefragt, was für eine Geschichte hinter den alten Gebäuden in eurer Region eigentlich so steckt? Volker Armbruster aus Schramberg hat eine ganz besondere Geschichte zum Lichtspielhaus hier in Schramberg. Volker, wo ist das alte Kino eigentlich?
2: Also es ist ja direkt an dieser Hauptstraße, an der Oberndorfer Straße. Da fährt man eigentlich immer dran vorbei, wenn man irgendwie durch Schramberg durchfahren muss.
1: Tja, die besten Geschichten findet man meistens direkt vor der Haustür. Wie bist du denn darauf gekommen, dir das alte Kino mal selbst anzusehen?
2: Also das Besondere für mich persönlich ist einmal, dass das war mein allererstes Kino. Also ich habe meinen ersten Kinofilm da drin gesehen und dort auch in meiner Kindheit und Jugend Zeit verbracht. Und generell das Besondere ist, dass es jetzt bald 100 Jahre alt wird.
1: Das ist vor allem für dich dann ein sehr emotionales Event. Du steckst auch total viel Zeit und Energie rein. Was ist da eigentlich so das Ziel? Soll das Kino später modernisiert werden?
2: Es gab dann vor Jahren diesen Freundeskreis Lichtspielhaus Schramberg, der sich dann entwickelt hat zu einem Förderverein. Und die arbeiten halt Konzepte und Ideen aus. Also ich bin da auch mit drin. Das heißt, man will das Gebäude eigentlich so lassen, wie es ist, auch vom Charme. Auch in Rottweil zum Beispiel. Also dass man das Gebäude nicht umbaut, sondern das darf alt aussehen. Das soll so erhalten bleiben, wie es ist.
1: Ist auch mal schön, wenn alles so bleibt, wie es ist. Du bist auch tätig beim Dokumentarfilm Spiel des Lichts. Gibt es da noch einen Wunsch zu äußern?
2: Einfach neue Mitglieder gewinnen, neue Menschen finden mit Interesse und auch Kompetenzen, die vielleicht auch sich auskennen oder sowas schon mal gemacht haben. So eine Revitalisierung von einem Gebäude.
1: An der Stelle doch ein kleiner Ausruf an Interessierte. Gibt es da denn finanzielle Unterstützung?
2: Das sind dann wirklich wahnsinnig hohe Beträge und die Stadt selber kann das nicht leisten. Die hat die Pflichten mit den Schulen und den Kindergärten, die dürfen da jetzt auch gerade gar nichts machen.
1: Total verständlich. Schön, dass ihr weiter dran bleibt. Vielleicht geht ihr, unsere Hörer, ja auch mal in Schramberg beim historischen Lichtspielhaus vorbei.
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14: Jede Stunde steuern wir mehr dem Wochenende entgegen mit schönem Sommerwetter. Im Moment liegen wir in Furtwangen und Herrenzimmern bei 27 Grad. In Tuttlingen und Alpisbach sind es 26 Grad. Wolken ziehen durch und morgen erwarten wir wieder Höchsttemperaturen von bis zu 27 Grad.
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15: Achtung auf der A81 Villingen-Schwenningen Richtung Rottweil. Hier gibt es einen Stau. Hier staut es sich sogar schon vor der Auffahrt.
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15: Es blitzt in Villingen am Izumi Richtung Haslach. Hier steht ein mobiler Blitzer im Busch. Auf der B33 Bad Dürheim Richtung Donaueschingen unter der Brücke blitzt es ebenfalls. Dann habe ich noch zwei Blitzer-Anhänger für euch. Einmal von Dunningen nach Rottweil in der 70er-Zone Hochwald wird geblitzt. Und dann in Schwenningen in der Rottweiler Straße beim Bosch-Dienst. Dieser Blitzer blitzt stadtauswärts. Falls ihr uns weitere Staus oder Blitzer melden wollt, dann schreibt uns doch gerne Nachricht per WhatsApp unter 0172 577 1677.
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1: Ronnie Wood von den Stones hat Folgendes gesagt: Man kann nie genug Gitarren besitzen. Er selbst hat nie bekannt gegeben, wie viele er hat, aber es geht definitiv in den 100er-Bereich. Nicht schlecht. Davor ziehen wir den Hut und wir sind sowieso wieder eingestiegen in die Musikgeschichte mit dem Tagebuch der großen Hits bei uns. Das kriegt ihr ja immer zuverlässig um kurz nach 6 und kurz nach 8. Ansonsten haben wir euch ein richtig tolles Buch vorgestellt. Ob jetzt vielleicht für den kommenden Urlaub oder überhaupt für die Sommerzeit. Freddie in München. Hier dreht sich alles um Freddie Mercury. Ist ein Spiegel-Bestseller. Und kann ich euch wirklich sehr ans Herz legen, falls ihr es heute Morgen verpasst habt. Und falls ihr dabei wart 2002 beim höchsten Konzert Deutschlands von den Toten Hosen, dann schickt doch mal eine Sprachnachricht an die 0172 577 1677. Würde mich total interessieren. Ansonsten euch jetzt einen wunderschönen Donnerstag noch und bis morgen 5:30.
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1: Auch heute Abend bleibt es relativ warm draußen. Im Moment liegen die Temperaturen bei etwa 25 Grad in Hüfingen, 23 Grad in Thalhausen und Speichingen, in Freudenstadt ungefähr bei 22 Grad. Morgen bleibt das Wetter dann auch ähnlich wie heute.
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2: Ich bin Dirk Zeitler. Das extreme Niedrigwasser sorgt aktuell für große Probleme auf dem Rhein und anderen Wasserstraßen. Bundesverkehrsminister Böger hat darüber in Bonn mit Wirtschaftsvertretern, Verbänden und Behörden gesprochen. Um zu helfen, sind mehrere auch kurzfristige Maßnahmen geplant. Thomas Brockt, gerade auf dem Rhein gibt es im Moment historisch tiefe Pegelstände. Der Gütertransport ist massiv betroffen. Wie soll der Wirtschaft denn geholfen und die Versorgung gesichert werden?
3: Ja, vor allem durch Verlagerung. Also wenn auf den Flüssen und Kanälen weniger geht, müssen eben Straße und Schiene einspringen. Verkehrsminister Bilger will mit den Ländern darüber reden, zum Beispiel über Ausnahmen beim Sonntagsfahrverbot von LKWs, zumindest da, wo es um besonders betroffene Güter geht. Auch Schwertransporte sollen möglichst schneller genehmigt werden. Und auch mit der Bahn wird bereits gesprochen und die hat Unterstützung zugesagt. Aber bis jetzt sind das eben vor allem Absichten. Mal sehen, ob das wirklich schnell klappt und dann auch was bringt.
2: Vielen Dank, Thomas Brockt. Nach dem Fund einer Sprengstoffdrohne am Flughafen Leipzig-Halle laufen die Ermittlungen auf Hochtouren. Viele Fragen sind nach wie vor offen. Aus den Ländern kommen Forderungen nach einem besseren Schutz der Flughäfen. Nach dpa-Informationen ist inzwischen bestätigt, dass für den Sprengsatz, mit dem die Drohne bestückt war, auch Semtex verwendet wurde. Der Plastiksprengstoff wird bei kommerziellen Sprengungen eingesetzt. Nach dem tödlichen Autoanschlag auf eine Gewerkschaftsdemonstration in München muss der Täter lebenslang ins Gefängnis. Das Oberlandesgericht hat außerdem die besondere Schwere der Schuld festgestellt.
4: Unter anderem wegen zweifachen Mordes und versuchten Mordes in 23 Fällen ist der 25-Jährige verurteilt worden. Das Gericht ist sich sicher, der Täter wollte Menschen töten und hat dafür die Situation der Demo ausgenutzt, weil die Menschen dort mit einer solchen Tat nicht rechnen. Dominik Schweiger, Nachrichtenredaktion.
2: Zum Sport. Yann Diomande wechselt von RB Leipzig zum spanischen Topclub Real Madrid. Beide Vereine bestätigten den Transfer des 19 Jahre alten Nationalspielers der Elfenbeinküste, der dem Fußball-Bundesligisten eine Ablösesumme von mindestens 125 Millionen Euro einbringen soll.
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5: Mit Christine Bonfert. Vorsicht vor einer Betrugsmasche im Kreis Rottweil. In Epfendorf hat ein Autofahrer 500 Euro an einen sogenannten Benzinbettler verloren. Er tauschte das Geld gegen angeblich wertvolle Rubel. Die Scheine waren wertlos. Die Polizei rät, niemals Bargeld oder Wertgegenstände an Unbekannte übergeben. Und Baden-Württembergs Ministerpräsident Özdemir will die Strukturen der Grünen im Land reformieren. Nach seiner Ansicht sind viele Regeln nicht mehr zeitgemäß, vor allem die für Parteitage. Als Vorbild nennt er die Bundespartei, die ihre Abläufe gerade erst reformiert hat. Jetzt seien aus seiner Sicht die Grünen in Baden-Württemberg an der Reihe.
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1: Mit Jenny Lukacs. Hallo. Modernisierung und Landwirt. Zwei Begriffe, die erstmal gar keinen Zusammenhang haben. Zumindest bis man mit einem der drei Finalisten des Ceres Awards 2026 in der Kategorie Rind darüber spricht. Der Ceres Award zeichnet Landwirte für sowas wie Nachhaltigkeit und Innovation aus.
2: Mein Name ist Jörg Fehrenbacher. Ich bin Landwirt hier in Donaueschingen, Ortsteil Pfore. Und wir betreiben hier Tierhaltung, Ackerbau und auch Direktvermarktung und vermarktet hier unser eigenes

0: uns auf jeden Fall schon mal Rückhalt, dass wir sagen, wir sind auf dem richtigen Weg. Ich denke, da sind wir jetzt gespannt, wie weit wir es dann schlussendlich schaffen.
1: Wir sind auch sehr gespannt und drücken dir alle Daumen. Wie hat das dann überhaupt bei dir angefangen?
0: Also bei uns war es so, ich bin eben in den elterlichen Betrieb eingestiegen und bei uns hatte eben schon die vorherige Generation alle Landwirtschaft und ja, ich fand es ein cooler Beruf, spannendes Thema und deshalb habe ich mich dafür auch entschlossen.
1: Ja, was gibt's denn Schöneres als die Familientradition? Du kennst das Landwirtleben in dem Fall ja schon sehr lange. Was muss man für Eigenschaften mitbringen, um auch selbst als Landwirt durchstarten zu können?
0: Meiner Meinung nach sehr viel Innovationsgeist. Man muss immer einfach mit der Zeit mitgehen. Darf nicht technikscheu sein, aber halt natürlich auch ein bisschen eine Leidenschaft und ein Faible dafür haben und halt auch ja, nicht auf die letzte Minute genau ausrechnen, ich will jetzt Feierabend haben, sondern ab und zu kann es halt mal ein bisschen länger gehen, mit dem muss man leben.
1: Naja, gibt es dann überhaupt noch Urlaub?
0: Ja, also bei uns ist so, wir haben ja auch Mitarbeiter und das ganze Modell ein bisschen moderner gehalten auch. Also wir haben ja Automatisierungen sehr viele, die uns einfach viel Arbeit abnehmen, gerade auch am Wochenende und so. Und das ist jetzt bei uns kein Problem, dass man sich auch mal eine Auszeit nehmen kann oder auch mal in Urlaub gehen kann. Also das können sowohl unsere Mitarbeiter als auch wir selber machen. Das ist kein Problem.
1: Unglaublich, wie weit die Landwirtschaft sich bis heute entwickelt hat. Jörg, wir drücken dir die Daumen im Finale. Wir sind gespannt auf das Endergebnis.
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1: Mit Jenny Lukacs. Hallo.
2: Lust auf, naja, irgendwie alles?
1: Im Innenhof beim Kulturzentrum Scheuer in Villingen-Schwenningen steht das Innenhof-Festival wieder an.
3: Yay!
1: 9 Tage lang volles Programm von Folkclub, Kuckloch-Kino, Rockclub und Kaba für euch. Kleinkunst, Open-Air-Filmabend, Konzerte, alles, was das Herz begehrt. Am Freitag geht das Spaß los, also räumt euch den Terminkalender ruhig mal frei, um das nicht zu verpassen. Gute Musik hören für einen guten Zweck? Am Samstag findet ab 18 Uhr ein Benefizkonzert mit den Gruppen Miss Müllers Mucke und Miller's Five statt. In der Waldau-Schenke in Königsfeld-Buchenberg ist das. Jeder Cent geht an die Katharinenhöhe. Das ist die Reha-Klinik für krebskranke Kinder und Jugendliche in Schönwald. Wer also Lust auf Lagerfeuermusik, Hardrock und ein gutes Gewissen hat, ist herzlich willkommen.
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1: Auch heute Abend bleibt es relativ warm draußen. Im Moment liegen die Temperaturen bei etwa 25 Grad in Hüfingen, 23 Grad in Thalhausen und Speichingen, in Freudenstadt ungefähr bei 22 Grad. Morgen bleibt das Wetter dann auch ähnlich wie heute.
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2: Ich bin Dirk Zeitler. Nach dem Drohnenvorfall am Flughafen Leipzig-Halle zieht Bundesinnenminister Dobrindt Konsequenzen. Ende August soll es laut seines Ministeriums ein Treffen mit mehreren europäischen Innenministern geben. Mit dabei wären demnach die Minister aus den baltischen Staaten, Polen, Schweden, Norwegen und Dänemark.
3: Bei dem Treffen soll es um eine gemeinsame Strategie gegen Drohnenangriffe auf kritische Infrastruktur gehen. Mehr ist bisher nicht bekannt. Zum Vorfall am Flughafen Leipzig-Halle gibt's dagegen neue Informationen. Der Mitarbeiter, der die Drohne entdeckte, hatte großes Glück. Er hatte wohl das Fluggerät mit dem Fuß zu Boden getreten, ohne zu wissen, dass daran eine Sprengvorrichtung hing. Spezialisten der Bundeswehr entschärften sie dann. Jetzt suchen die Ermittler weiter nach einem zweiten Flugobjekt und prüfen, wer dahinter steckt. Zoe Tassovali, Nachrichtenredaktion.
2: Das extreme Niedrigwasser sorgt aktuell für große Probleme auf dem Rhein und anderen Wasserstraßen. Bundesverkehrsminister Bilger hat darüber in Bonn mit Wirtschaftsvertretern, Verbänden und Behörden gesprochen. Um zu helfen, sind mehrere auch kurzfristige Maßnahmen geplant.
4: Die historisch niedrigen Pegelstände erschweren den Gütertransport auf Rhein, Donau, Elbe und anderen Wasserstraßen. Der Bundesverkehrsminister will deshalb mit den Ländern darüber reden, schnell Ausnahmen vom Sonn- und Feiertagsfahrverbot für Lkw zu genehmigen, also mehr Ware auf die Straße. Und auch die Schiene soll mehr übernehmen, Gespräche mit der Bahn laufen. Aber auch längerfristig sollen Projekte beschleunigt werden, etwa tiefere Fahrrinnen und mehr moderne Schiffe, die auch bei Niedrigwasser noch fahren können. Thomas Brock, Nachrichtenredaktion.
2: In deutschen Gewässern sind in den ersten 7 Monaten des laufenden Jahres mehr Menschen ertrunken als im Vorjahreszeitraum. Die Zahl der Badetoten stieg auf 261. Das waren 15 mehr als im gleichen Zeitraum des Vorjahres. Das teilte die Deutsche Lebensrettungsgesellschaft mit. Die allermeisten von ihnen waren männlich, immerhin 95%. Popstar Shakira und Sänger Burna Boy haben mit ihrem WM-Song Die Die den offiziellen Sommerhit des Jahres gelandet. Das teilte das Marktforschungsunternehmen GfK Entertainment mit. Der Song stehe seit 5 Wochen an der Spitze der deutschen Charts und sei hierzulande fast 60 Millionen Mal gestreamt worden.
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5: Mit Christine Bonfert. Für das Schwenninger City-Rondell gibt es einen Neustart. Die Aktiv Group aus Oberschwaben plant eine Sanierung und weniger Leerstände. Außerdem soll das Center moderner und attraktiver für Kunden werden. Mit dem Umbau bekommt es auch einen neuen Namen, und zwar Aktiv City-Rondell. Und großer Erfolg für die Filmakademie Baden-Württemberg in Ludwigsburg. Absolvent Matthias Strasser hat mit seinem animierten Kurzfilm The Panic Inside einen Studenten-Oscar gewonnen. In dem Film geht es um einen Mann, der unter dem Druck ständiger Erwartungen zusammenbricht und in einer surrealen Zwischenwelt landet. Ob Strasser den Studenten-Oscar in Gold, Silber oder Bronze bekommt, entscheidet sich dann bei der Preisverleihung am 14. September in Toronto.
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Die melancholische Rockballade Fix You ist wohl bis heute eine der stärksten Nummern von Coldplay, auch dank ihrem optimistischen Ende. Auch die erste Single aus dem Album, Speed of Sound, war ein voller Erfolg und hat direkt den Sprung in die Top 10 der amerikanischen Billboard-Charts geschafft.

0: Coldplay waren mit ihrem Album X and Y so erfolgreich, dass sie für ihre Tour kurzfristig größere Hallen buchen mussten, um alle Fans auch unterzukriegen. Denn das Album war das meistverkaufte Album insgesamt im Jahr 2005. Über einen Song haben wir jetzt aber noch gar nicht gesprochen, den Song Talk, der im Dezember 2005 auch als Single veröffentlicht worden ist. Dieser Song basiert auf einem Synthesizer-Riff der deutschen Band Kraftwerk, und zwar vom Song Computer Love, den Kraftwerk im Jahr 81 veröffentlicht haben. Hört doch einfach mal rein. Coldplay haben einfach die Musikschnipsel genommen und das Keyboard durch Gitarren ersetzt. Lange waren sich die Musiker unklar, ob sie Talk wirklich mit auf das Album nehmen sollen. Aber als sie den Song dann im fertigen Mix gehört hatten, hatten sich alle Zweifel mit einem Schlag erledigt. Und deshalb gibt's den jetzt auch für euch. Hier sind Coldplay mit Talk.
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1: Ein kleiner Negativtrend, den es wahrscheinlich schon sehr, sehr lange gibt, das Blaumachen. Und gerade an einem Freitag, da spürt man es doch ganz deutlich im Hals, sodass man leider nicht zur Arbeit kann, obwohl man eigentlich gar nicht krank ist. Wir fragen euch, Hand aufs Herz, habt ihr schon mal blau gemacht? Wer zur Arbeit geht und körperlich belastet ist beim Arbeiten, der kriegt vielleicht demnächst Unterstützung von einem Unternehmen aus Horb, das Exoskelette baut. Was das genau ist und ob es vielleicht für euch interessant wäre, darüber reden wir morgen. Und ich frage natürlich auch wieder nach eurem Rock und Flop der Woche. Was war das Beste, was war das Schlechteste? Peter aus Geisingen erzählt uns das morgen, hat mit seinem E-Auto zu tun.
2: Der Ladeprozess hat einfach aufgehört.
1: In welcher Situation, das erzählt er morgen. Und ihr könnt euch auch jederzeit melden mit eurem Rock und Flop der Woche über die 0172 577 1677. Bis morgen.
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1: Auch heute Abend bleibt es relativ warm draußen. Im Moment liegen die Temperaturen bei etwa 25 Grad in Hüfingen, 23 Grad in Thalhausen und Speichingen, in Freudenstadt ungefähr bei 22 Grad. Morgen bleibt das Wetter dann auch ähnlich wie heute.
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2: Ich bin Dirk Zeitler. Das extreme Niedrigwasser sorgt aktuell für große Probleme auf dem Rhein und anderen Wasserstraßen. Bundesverkehrsminister Bilger hat darüber in Bonn mit Wirtschaftsvertretern, Verbänden und Behörden gesprochen. Um zu helfen, sind mehrere auch kurzfristige Maßnahmen geplant.
3: Die historisch niedrigen Pegelstände erschweren den Gütertransport auf Rhein, Donau, Elbe und anderen Wasserstraßen. Der Bundesverkehrsminister will deshalb mit den Ländern darüber reden, schnell Ausnahmen vom Sonn- und Feiertagsfahrverbot für Lkw zu genehmigen, also mehr Ware auf die Straße. Und auch die Schiene soll mehr übernehmen, Gespräche mit der Bahn laufen. Aber auch längerfristig sollen Projekte beschleunigt werden, etwa tiefere Fahrrinnen und mehr moderne Schiffe, die auch bei Niedrigwasser noch fahren können. Thomas Brock, Nachrichtenredaktion.
2: Nach der Entdeckung einer Sprengstoffdrohne auf dem Leipziger Flughafen hat das Bundesinnenministerium intern Berichte dementiert, wonach eines der ukrainischen Antonov-Flugzeuge in der Nähe mit Munition beladen gewesen sei. In der Obleuterunde im Bundestag mit den Abgeordneten aus den Ausschüssen Inneres und Verteidigung wurde klargestellt, dass sich keine Munition in der Maschine befunden habe. Ein Mitarbeiter des Flughafens hatte die mit Sprengstoff bestückte Drohne bemerkt. Sie befand sich nach Angaben aus Sicherheitskreisen nahe einer der ukrainischen Transportmaschinen. Wie umweltfreundlich sind Kreuzfahrten wirklich? Im neuen Umweltranking des Naturschutzbundes NABU schneiden die norwegischen Reedereien Havila und Hurtigruten zwar erneut am besten ab, selbst sie erreichen aber nicht einmal die Hälfte der möglichen Punkte.
4: Wer eine Kreuzfahrt bucht, muss beim Klimaschutz weiter deutliche Abstriche machen. Der NABU sagt, auch die besten Anbieter sind noch weit von einer wirklich umweltfreundlichen Reise entfernt. Gleichzeitig boomt die Branche weiter. Weltweit waren im vergangenen Jahr so viele Menschen auf einer Kreuzfahrt wie noch nie. Zoe Tassovali, Nachrichtenredaktion.
2: Zum Fußball. Jan Diomande wechselt vom RB Leipzig zum spanischen Topclub Real Madrid. Beide Vereine bestätigten den Transfer des 19 Jahre alten Nationalspielers der Elfenbeinküste, der dem Fußball-Bundesligisten eine Ablösesumme von mindestens 125 Millionen Euro einbringen soll.
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1: Mit Jenny Lukacs. Hallo. Habt ihr euch mal gefragt, was für eine Geschichte hinter den alten Gebäuden in eurer Region eigentlich so steckt? Volker Armbruster aus Schramberg hat eine ganz besondere Geschichte zum Lichtspielhaus hier in Schramberg. Volker, wo ist das alte Kino eigentlich?
2: Also es ist ja direkt an dieser Hauptstraße, an der Oberndorfer Straße. Da fährt man eigentlich immer dran vorbei, wenn man irgendwie durch Schramberg durchfahren muss.
1: Tja, die besten Geschichten findet man meistens direkt vor der Haustür. Wie bist du denn darauf gekommen, dir das alte Kino mal selbst anzusehen?
2: Also das Besondere für mich persönlich ist einmal, das war mein allererstes Kino. Also ich habe meinen ersten Kinofilm da drin gesehen und dort auch in meiner Kindheit und Jugend Zeit verbracht. Und generell das Besondere ist, dass es jetzt bald 100 Jahre alt wird.
1: Das ist vor allem für dich dann ein sehr emotionales Event. Du steckst auch total viel Zeit und Energie rein. Was ist da eigentlich so das Ziel? Soll das Kino später modernisiert werden?
2: Es gab dann vor Jahren diesen Freundeskreis Lichtspielhaus Schramberg, der sich dann entwickelt hat zu einem Förderverein. Und die arbeiten halt Konzepte und Ideen aus. Also ich bin da auch mit drin. Das heißt, man will das Gebäude eigentlich so lassen, wie es ist, auch vom Charme. Auch in Rottweil zum Beispiel. Also dass man das Gebäude nicht umbaut, sondern das darf alt aussehen. Das soll so erhalten bleiben, wie es ist.
1: Ist auch mal schön, wenn alles so bleibt, wie es ist. Du bist auch tätig beim Dokumentarfilm Spiel des Lichts. Gibt es da noch einen Wunsch zu äußern?
2: Einfach neue Mitglieder gewinnen, neue Menschen finden mit Interesse und auch Kompetenzen, die vielleicht auch sich auskennen oder sowas schon mal gemacht haben. So eine Revitalisierung von einem Gebäude.
1: An der Stelle doch ein kleiner Ausruf an Interessierte. Gibt es da denn finanzielle Unterstützung?
2: Das sind dann wirklich wahnsinnig hohe Beträge. Und die Stadt selber kann das nicht leisten. Die hat die Pflichten mit den Schulen und den Kindergärten, die dürfen da jetzt auch gerade gar nichts machen.
1: Total verständlich. Schön, dass ihr weiter dran bleibt. Vielleicht geht ihr, unsere Hörer, ja auch mal in Schramberg beim historischen Lichtspielhaus vorbei.
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1: Ronnie Wood von den Stones hat Folgendes gesagt: Man kann nie genug Gitarren besitzen. Er selbst hat nie bekannt gegeben, wie viele er hat, aber es geht definitiv in den 100er-Bereich. Nicht schlecht. Davor ziehen wir den Hut und wir sind sowieso wieder eingestiegen in die Musikgeschichte mit dem Tagebuch der großen Hits bei uns. Das kriegt ihr ja immer zuverlässig um kurz nach 6 und kurz nach 8. Ansonsten haben wir euch ein richtig tolles Buch vorgestellt. Ob jetzt vielleicht für den kommenden Urlaub oder überhaupt für die Sommerzeit. Freddy in München. Hier dreht sich alles um Freddie Mercury. Ist ein Spiegel-Bestseller. Und kann ich euch wirklich sehr ans Herz legen, falls ihr es heute Morgen verpasst habt. Und falls ihr dabei wart 2002 beim höchsten Konzert Deutschlands von den Toten Hosen, dann schickt doch mal eine Sprachnachricht an die 0172 577 1677. Würde mich total interessieren. Ansonsten euch jetzt einen wunderschönen Donnerstag noch und bis morgen 5:30.
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1: Auch heute Abend bleibt es relativ warm draußen. Im Moment liegen die Temperaturen bei etwa 25 Grad in Hüfingen, 23 Grad in Thalhausen und Speichingen, in Freudenstadt ungefähr bei 22 Grad. Morgen bleibt das Wetter dann auch ähnlich wie heute.
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2: Ich bin Dirk Zeitler. Nach dem Fund einer Sprengstoffdrohne am Leipziger Flughafen hat die Bundesanwaltschaft die Ermittlungen wegen der besonderen Bedeutung des Falls übernommen. Es bestehe der Verdacht des versuchten Herbeiführens einer Sprengstoffexplosion und des gefährlichen Eingriffs in den Luftverkehr, teilte die Karlsruher Behörde mit. Es lägen zureichende tatsächliche Anhaltspunkte vor, dass am Dienstagabend auf dem Gelände des Flughafens Leipzig-Halle mittels einer Drohne eine Explosion verursacht werden sollte, hieß es weiter. Mit den polizeilichen Ermittlungen sei das Bundeskriminalamt beauftragt. Das extreme Niedrigwasser sorgt aktuell für große Probleme auf dem Rhein und anderen Wasserstraßen. Bundesverkehrsminister Bilger hat darüber in Bonn mit Wirtschaftsvertretern, Verbänden und Behörden gesprochen. Um zu helfen, sind mehrere, auch kurzfristige Maßnahmen geplant.
3: Die historisch niedrigen Pegelstände erschweren den Gütertransport auf Rhein, Donau, Elbe und anderen Wasserstraßen. Der Bundesverkehrsminister will deshalb mit den Ländern darüber reden, schnell Ausnahmen vom Sonn- und Feiertagsfahrverbot für Lkw zu genehmigen, also mehr Ware auf die Straße. Und auch die Schiene soll mehr übernehmen, Gespräche mit der Bahn laufen. Thomas Brock, Nachrichtenredaktion.
2: Seit Januar sind in Deutschland 261 Menschen ertrunken. Das gab die DLRG heute in einer Sommerzwischenbilanz bekannt. Das ist etwas mehr als im gleichen Zeitraum im vergangenen Jahr. Allein die Hitzewellen im Juni und Juli forderten 160 Badetote.
4: Durch immer länger werdende und stärkere Hitzeperioden suchen mehr Menschen Abkühlung in Gewässern. Und das verläuft immer wieder tödlich. Vor allem Flüsse und Seen sind besonders gefährlich. Viele Menschen überschätzen dort ihre Schwimmfähigkeiten und unterschätzen Gefahren wie Strömungen oder Kälteschocks. Vor allem Männer. 80% aller Badetoten sind Männer, denn die würden eher alkoholisiert baden gehen und seien insgesamt leichtsinniger. Simeon Müller, Nachrichtenredaktion.
2: Die Nachfrage nach Elektroautos hat im Juli stark angezogen. Fachleuten zufolge liegt das vor allem an der E-Auto-Prämie des Bundes. Mehr als 78.600 reine E-Pkw kamen im vergangenen Monat laut Kraftfahrt-Bundesamt neu auf die Straße. Das waren demnach fast 62% mehr als im Juli des Vorjahres. Von dem Elektroboom profitieren allerdings vor allem chinesische Konzerne.
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1: Mit Jenny Lukacs, hallo. Freddie Mercury, man kennt ihn als den charismatischen Frontman von Queen mit dieser unglaublichen Stimme und diesen legendären Bühnenmomenten. Aber wusstet ihr, dass ein ganz wichtiger Teil seines Lebens nicht in London, sondern hier in Deutschland, in München passiert ist? Genau, von 1979 bis 85 war München für Freddie Mercury quasi seine zweite Heimat. Hier hat er Musik gemacht, gefeiert, Freundschaften geschlossen und auch Seiten von sich gezeigt, die viele Fans vorher gar nicht kannten. Love.

0: Genau diese Jahre nimmt das Buch Mercury in München seine besten Jahre von Nicola Bardola unter die Lupe. Es geht nicht nur um den Superstar Freddie Mercury, sondern auch um den Menschen dahinter. Um seine Suche nach Freiheit, um die Münchner Clubszene der 80er Jahre und um die Orte, an denen er unterwegs war. Und natürlich spielt auch die Musik eine richtig große Rolle. Freddie Mercury arbeitete hier auch an seinem ersten Soloalbum. Also, wer Queen liebt und schon immer wissen wollte, was hinter den wilden Zeiten von Freddie Mercury eigentlich steckte, dieses Buch zeigt, hinter der großen Rock-Ikone steckte eben auch ein Mensch mit Träumen, Sehnsüchten und einer Menge Geschichten.
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1: 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Und gerade an einem Freitag, da spürt man es doch ganz deutlich im Hals, sodass man leider nicht zur Arbeit kann, obwohl man eigentlich gar nicht krank ist. Wir fragen euch, Hand aufs Herz, habt ihr schon mal blau gemacht? Wer zur Arbeit geht und körperlich belastet ist beim Arbeiten, der kriegt vielleicht demnächst Unterstützung von einem Unternehmen aus Horb, das Exoskelette baut. Was das genau ist und ob es vielleicht für euch interessant wäre, darüber reden wir morgen. Und ich frage natürlich auch wieder nach eurem Rock und Flop der Woche. Was war das Beste, was war das Schlechteste? Peter aus Geisingen erzählt uns das morgen, hat mit seinem E-Auto zu tun.
2: Der Ladeprozess hat einfach aufgehört.
1: In welcher Situation, das erzählt er morgen. Und ihr könnt euch auch jederzeit melden mit eurem Rock und Flop der Woche über die 0172 577 1677. Bis morgen.
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1: Nach einer leicht bewölkten Nacht mit Tiefsttemperaturen von bis zu 12 Grad wird der Freitag ähnlich wie der Donnerstag, vielleicht sogar etwas sonniger, perfekt fürs Wochenende. Wir starten den Morgen dann mit 18 Grad in Schwenningen und in Oberndorf, mit 16 Grad in Trossingen und mit 17 Grad in Löffingen. Es wird auch etwas wärmer mit Höchsttemperaturen von bis zu 27 Grad.
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2: Ich bin Tanja Wagner. Der Drohnenvorfall am Flughafen Leipzig-Halle beschäftigt jetzt die obersten Ermittler Deutschlands. Die Bundesanwaltschaft hat den Fall übernommen. Sie spricht von einem Angriff mit besonderer Bedeutung für die Sicherheit des Landes.
3: Die Ermittler gehen inzwischen davon aus, dass die Täter die Explosion auf dem Flughafengelände ganz gezielt auslösen wollten. An der Drohne befanden sich laut der Bundesanwaltschaft professioneller Sprengstoff und ein Zünder. Außerdem soll eine Frachtmaschine beim Durchstarten mit einer zweiten Drohne zusammengestoßen sein. Auch dazu wird gerade ermittelt. Für die Karlsruher Behörde ist der Fall so schwerwiegend, dass er die innere und äußere Sicherheit Deutschlands gefährden könnte. Zoe Tassovali, Redaktion.
2: Bundesverkehrsminister Bilger hat nach einer Niedrigwasserfachkonferenz in Bonn mehrere kurzfristige Maßnahmen angekündigt. Sie sollen der Wirtschaft helfen, Lieferketten auf den wichtigsten Wasserstraßen wie Rhein, Donau und Elbe aufrechtzuerhalten.
4: Wenn es auf dem Wasser schwierig wird, müssen eben andere Transportwege einspringen. Verkehrsminister Bilger will, dass es Ausnahmen beim Lkw-Fahrverbot an Sonn- und Feiertagen gibt und auch mehr Güter auf die Schiene kommen. Entsprechende Gespräche laufen bereits. Bilger ist zuversichtlich, dass es klappt. Da das Problem aber in Zukunft bleiben dürfte, wurde bei dem Treffen auch über Längerfristiges geredet. Die Binnenschiffer wollen ihre Flotte modernisieren und hoffen auf mehr Geld vom Bund, damit es bei der Vertiefung von Fahrrinnen schneller vorangeht. Thomas Brock, Berlin.
2: Mehrere Krankenkassen und kassenärztliche Vereinigungen haben nach Medienberichten insgesamt mindestens 220 Millionen Euro durch umstrittene Investments verloren. Bei den bereits vor Jahren verlorenen Millionensummen der Krankenkassen handele es sich um Beitragsgelder von gesetzlich Versicherten, so NDR, WDR und Süddeutsche Zeitung. Bei den kassenärztlichen Vereinigungen entspreche das Geld Mitgliedsbeiträgen von Ärztinnen und Ärzten. Shakira und Burna Boy haben mit ihrem WM-Song Dai Dai den offiziellen Sommerhit des Jahres gelandet. Das teilte das Marktforschungsunternehmen GfK Entertainment mit, das auch die offiziellen deutschen Charts ermittelt. Seit 5 Wochen steht der Song an der Spitze der deutschen Charts und sei hierzulande fast 60 Millionen Mal gestreamt worden.
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1: Mit Jenny Lukacs. Hallo, du machst Musik und jeder soll's wissen? Oder doch eher nur Playlists zuhören? Dann solltest du am Freitag zum Wilden Michel in Furtwangen-Lienach.
2: Ich weiß, du bist so richtig down und du hast keinen mehr.
1: Ab 19 Uhr darfst du auf die Bühne, es gibt nämlich eine Open Stage. Oder auch entspannt mit einem Bier und etwas zu essen einfach nur zuhören, das ist auch schön. Wer also nichts vorhat, darf sich den Freitag gerne im Kalender anstreichen. Lieber See oder Theater? Egal. Am Sonntag könnt ihr in Bad Dürrheim am Salinesee beim Sommertheater beides haben. Mittags gibt's Wenn Hexen Hexen für die kleinen Gäste und am Abend dann Shakespeare to go für die Erwachseneren von euch. Wer also mal einen 2-in-1 Sonntag erleben will, sollte das definitiv nicht verpassen.
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1: Ronnie Wood von den Stones hat Folgendes gesagt: Man kann nie genug Gitarren besitzen. Er selbst hat nie bekannt gegeben, wie viele er hat, aber es geht definitiv in den 100er-Bereich. Nicht schlecht. Davor ziehen wir den Hut und wir sind sowieso wieder eingestiegen in die Musikgeschichte mit dem Tagebuch der großen Hits bei uns. Das kriegt ihr ja immer zuverlässig um kurz nach 6 und kurz nach 8. Ansonsten haben wir euch ein richtig tolles Buch vorgestellt. Ob jetzt vielleicht für den kommenden Urlaub oder überhaupt für die Sommerzeit. Freddy in München. Hier dreht sich alles um Freddie Mercury. Ist ein Spiegel-Bestseller. Und kann ich euch wirklich sehr ans Herz legen, falls ihr es heute Morgen verpasst habt. Und falls ihr dabei wart 2002 beim höchsten Konzert Deutschlands von den Toten Hosen, dann schickt doch mal eine Sprachnachricht an die 0172 577 1677. Würde mich total interessieren. Ansonsten euch jetzt einen wunderschönen Donnerstag noch und bis morgen 5:30.
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1: Nach einer leicht bewölkten Nacht mit Tiefsttemperaturen von bis zu 12 Grad wird der Freitag ähnlich wie der Donnerstag, vielleicht sogar etwas sonniger, perfekt fürs Wochenende. Wir starten den Morgen dann mit 18 Grad in Schwenningen und in Oberndorf, mit 16 Grad in Trossingen und mit 17 Grad in Löffingen. Es wird auch etwas wärmer mit Höchsttemperaturen von bis zu 27 Grad.
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2: Ich bin Tanja Wagner. Nach dem Fund einer Sprengstoffdrohne auf dem Flughafen Leipzig-Halle laufen die Ermittlungen auf Hochtouren. Die Generalbundesanwaltschaft hat übernommen. Wie es aussieht, hatte ein Sicherheitsmitarbeiter des Flughafens die Drohne aus der Luft mit einem Fußtritt zu Boden gekickt. Sie befand sich in der Nähe einer ukrainischen Transportmaschine vom Typ Antonov. Nach dpa-Informationen bestand der Sprengsatz unter anderem aus Semtex. Im Streit um höhere Gebühren für den Regionalverkehr machen die Bundesländer Druck. Nach einem Treffen der Verkehrsminister drohen sie dem Bund mit einer Klage. Sie fordern, dass der Bund die gestiegenen Kosten vollständig übernimmt.
3: Viele Frachtschiffe können im Moment längst nicht so viel laden wie normalerweise. Das bringt Lieferketten durcheinander und verteuert Transporte. Die Länder fordern deshalb unter anderem mehr Schiffe, die auch bei wenig Wasser fahren können, und einen schnelleren Ausbau der Wasserstraßen. Immerhin gibt es bei der Energieversorgung bislang Entwarnung. Kraftwerke laufen laut dem Bundeswirtschaftsministerium weiter normal. Auch bei Öl und Kraftstoffen gibt es aktuell keine Engpässe. Zoe Tassovali, Redaktion.
2: Seit Januar sind in Deutschland 261 Menschen ertrunken. Das gab die DLRG in einer Sommerzwischenbilanz bekannt. Das ist etwas mehr als im gleichen Zeitraum im vergangenen Jahr. Allein die Hitzewellen im Juni und Juli forderten 160 Badetote.
4: Die Zahl der Badetoten bleibt auf einem hohen Niveau. Das zeigt die Sommerzwischenbilanz der DLRG. Durch immer länger werdende und stärkere Hitzeperioden suchen mehr Menschen Abkühlung in Gewässern. Und das verläuft immer wieder tödlich. Vor allem Flüsse und Seen sind besonders gefährlich. Viele Menschen überschätzen dort ihre Schwimmfähigkeiten und unterschätzen Gefahren wie Strömungen oder Kälteschocks. Vor allem Männer. 80% aller Badetoten sind Männer, denn die würden eher alkoholisiert baden gehen und seien insgesamt leichtsinniger. Simeon Müller, Berlin.
2: Das Mittelmeer heizt sich immer mehr auf. An einer Messboje vor Mallorca wurde nun eine neue Rekordtemperatur von 33 Grad registriert, teilte der spanische Nationale Wetterdienst mit. Noch vor der offiziellen Bestätigung durch die spanische Hafenbehörde berichtete der staatliche TV-Sender RTVE, das sei der höchste jemals in spanischen Gewässern gemessene Wert.
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1: Mit Jenny Lukacs. Hallo. Habt ihr euch mal gefragt, was für eine Geschichte hinter den alten Gebäuden in eurer Region eigentlich so steckt? Volker Armbruster aus Schramberg hat eine ganz besondere Geschichte zum Lichtspielhaus hier in Schramberg. Volker, wo ist das alte Kino eigentlich?
2: Also es ist ja direkt an dieser Hauptstraße, an der Oberndorfer Straße. Da fährt man eigentlich immer dran vorbei, wenn man irgendwie durch Schramberg durchfahren muss.
1: Tja, die besten Geschichten findet man meistens direkt vor der Haustür. Wie bist du denn darauf gekommen, dir das alte Kino mal selbst anzusehen?
2: Also das Besondere für mich persönlich ist einmal, das war mein allererstes Kino. Also ich habe meinen ersten Kinofilm da drin gesehen und dort auch in meiner Kindheit und Jugend Zeit verbracht. Und generell das Besondere ist, dass es jetzt bald 100 Jahre alt wird.
1: Das ist vor allem für dich dann ein sehr emotionales Event. Du steckst auch total viel Zeit und Energie rein. Was ist da eigentlich so das Ziel? Soll das Kino später modernisiert werden?
2: Es gab dann vor Jahren diesen Freundeskreis Lichtspielhaus Schramberg, der sich dann entwickelt hat zu einem Förderverein. Und die arbeiten halt Konzepte und Ideen aus. Also ich bin da auch mit drin. Das heißt, man will das Gebäude eigentlich so lassen, wie es ist, auch vom Charme. Auch in Rottweil zum Beispiel. Also dass man das Gebäude nicht umbaut, sondern das darf alt aussehen. Das soll so erhalten bleiben, wie es ist.
1: Ist auch mal schön, wenn alles so bleibt, wie es ist. Du bist auch tätig beim Dokumentarfilm Spiel des Lichts. Gibt es da noch einen Wunsch zu äußern?
2: Einfach neue Mitglieder gewinnen, neue Menschen finden mit Interesse und auch Kompetenzen, die vielleicht auch sich auskennen oder sowas schon mal gemacht haben. So eine Revitalisierung von einem Gebäude.
1: An der Stelle doch ein kleiner Ausruf an Interessierte. Gibt es da denn finanzielle Unterstützung?
2: Das sind dann wirklich wahnsinnig hohe Beträge. Und die Stadt selber kann das nicht leisten. Die hat die Pflichten mit den Schulen und den Kindergärten. Die dürfen da jetzt auch gerade gar nichts machen.
1: Total verständlich. Schön, dass ihr weiter dran bleibt. Vielleicht geht ihr, unsere Hörer, ja auch mal in Schramberg beim historischen Lichtspielhaus vorbei.
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1: Ein kleiner Negativtrend, den es wahrscheinlich schon sehr, sehr lange gibt, das Blaumachen. Und gerade an einem Freitag, da spürt man es doch ganz deutlich im Hals, sodass man leider nicht zur Arbeit kann, obwohl man eigentlich gar nicht krank ist. Wir fragen euch, Hand aufs Herz, habt ihr schon mal blau gemacht? Wer zur Arbeit geht und körperlich belastet ist beim Arbeiten, der kriegt vielleicht demnächst Unterstützung von einem Unternehmen aus Horb, das Exoskelette baut. Was das genau ist und ob es vielleicht für euch interessant wäre, darüber reden wir morgen. Und ich frage natürlich auch wieder nach eurem Rock und Flop der Woche. Was war das Beste, was war das Schlechteste? Peter aus Geisingen erzählt uns das morgen, hat mit seinem E-Auto zu tun.
2: Der Ladeprozess hat einfach aufgehört.
1: In welcher Situation, das erzählt er morgen. Und ihr könnt euch auch jederzeit melden mit eurem Rock und Flop der Woche über die 0172 577 1677. Bis morgen.
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1: Nach einer leicht bewölkten Nacht mit Tiefsttemperaturen von bis zu 12 Grad wird der Freitag ähnlich wie der Donnerstag, vielleicht sogar etwas sonniger, perfekt fürs Wochenende. Wir starten den Morgen dann mit 18 Grad in Schwenningen und in Oberndorf, mit 16 Grad in Trossingen und mit 17 Grad in Löffingen. Es wird auch etwas wärmer mit Höchsttemperaturen von bis zu 27 Grad.
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2: Ich bin Tanja Wagner. Der Drohnenvorfall am Flughafen Leipzig-Halle beschäftigt jetzt die obersten Ermittler Deutschlands. Die Bundesanwaltschaft hat den Fall übernommen. Sie spricht von einem Angriff mit besonderer Bedeutung für die Sicherheit des Landes.
3: Die Ermittler gehen inzwischen davon aus, dass die Täter die Explosion auf dem Flughafengelände ganz gezielt auslösen wollten. An der Drohne befanden sich laut der Bundesanwaltschaft professioneller Sprengstoff und ein Zünder. Außerdem soll eine Frachtmaschine beim Durchstarten mit einer zweiten Drohne zusammengestoßen sein. Auch dazu wird gerade ermittelt. Für die Karlsruher Behörde ist der Fall so schwerwiegend, dass er die innere und äußere Sicherheit Deutschlands gefährden könnte. Zoe Tassovali, Redaktion.
2: Bundesverkehrsminister Bilger hat nach einer Niedrigwasserfachkonferenz in Bonn mehrere kurzfristige Maßnahmen angekündigt. Sie sollen der Wirtschaft helfen, Lieferketten auf den wichtigsten Wasserstraßen wie Rhein, Donau und Elbe aufrechtzuerhalten.
4: Wenn es auf dem Wasser schwierig wird, müssen eben andere Transportwege einspringen. Verkehrsminister Bilger will, dass es Ausnahmen beim Lkw-Fahrverbot an Sonn- und Feiertagen gibt und auch mehr Güter auf die Schiene kommen. Entsprechende Gespräche laufen bereits. Bilger ist zuversichtlich, dass es klappt. Da das Problem aber in Zukunft bleiben dürfte, wurde bei dem Treffen auch über Längerfristiges geredet. Die Binnenschiffer wollen ihre Flotte modernisieren und hoffen auf mehr Geld vom Bund, damit es bei der Vertiefung von Fahrrinnen schneller vorangeht. Thomas Brock, Berlin.
2: Mehrere Krankenkassen und kassenärztliche Vereinigungen haben nach Medienberichten insgesamt mindestens 220 Millionen Euro durch umstrittene Investments verloren. Bei den bereits vor Jahren verlorenen Millionensummen der Krankenkassen handele es sich um Beitragsgelder von gesetzlich Versicherten, so NDR, WDR und Süddeutsche Zeitung. Bei den kassenärztlichen Vereinigungen entspreche das Geld Mitgliedsbeiträgen von Ärztinnen und Ärzten. Shakira und Burner Boy haben mit ihrem WM-Song Dai Dai den offiziellen Sommerhit des Jahres gelandet. Das teilte das Marktforschungsunternehmen GfK Entertainment mit, das auch die offiziellen deutschen Charts ermittelt. Seit 5 Wochen steht der Song an der Spitze der deutschen Charts und sei hierzulande fast 60 Millionen Mal gestreamt worden.
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1: Nach einer leicht bewölkten Nacht mit Tiefstemperaturen von bis zu 12 Grad wird der Freitag ähnlich wie der Donnerstag, vielleicht sogar etwas sonniger, perfekt fürs Wochenende. Wir starten den Morgen dann mit 18 Grad in Schwenningen und in Oberndorf, mit 16 Grad in Trossingen und mit 17 Grad in Löffingen. Es wird auch etwas wärmer mit Höchsttemperaturen von bis zu 27 Grad.
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2: Ich bin Tanja Wagner. Der Drohnenvorfall am Flughafen Leipzig-Halle beschäftigt jetzt die obersten Ermittler Deutschlands. Die Bundesanwaltschaft hat den Fall übernommen. Sie spricht von einem Angriff mit besonderer Bedeutung für die Sicherheit des Landes.
3: Die Ermittler gehen inzwischen davon aus, dass die Täter die Explosion auf dem Flughafengelände ganz gezielt auslösen wollten. An der Drohne befanden sich laut der Bundesanwaltschaft professioneller Sprengstoff und ein Zünder. Außerdem soll eine Frachtmaschine beim Durchstarten mit einer zweiten Drohne zusammengestoßen sein. Auch dazu wird gerade ermittelt. Für die Karlsruher Behörde ist der Fall so schwerwiegend, dass er die innere und äußere Sicherheit Deutschlands gefährden könnte. Zoe Tassovali, Redaktion.
2: Bundesverkehrsminister Bilger hat nach einer Niedrigwasserfachkonferenz in Bonn mehrere kurzfristige Maßnahmen angekündigt. Sie sollen der Wirtschaft helfen, Lieferketten auf den wichtigsten Wasserstraßen wie Rhein, Donau und Elbe aufrechtzuerhalten.
4: Wenn es auf dem Wasser schwierig wird, müssen eben andere Transportwege einspringen. Verkehrsminister Bilger will, dass es Ausnahmen beim Lkw-Fahrverbot an Sonn- und Feiertagen gibt und auch mehr Güter auf die Schiene kommen. Entsprechende Gespräche laufen bereits. Bilger ist zuversichtlich, dass es klappt. Da das Problem aber in Zukunft bleiben dürfte, wurde bei dem Treffen auch über Längerfristiges geredet. Die Binnenschiffer wollen ihre Flotte modernisieren und hoffen auf mehr Geld vom Bund, damit es bei der Vertiefung von Fahrrinnen schneller vorangeht. Thomas Brock, Berlin.
2: Mehrere Krankenkassen und kassenärztliche Vereinigungen haben nach Medienberichten insgesamt mindestens 220 Millionen Euro durch umstrittene Investments verloren. Bei den bereits vor Jahren verlorenen Millionensummen der Krankenkassen handele es sich um Beitragsgelder von gesetzlich Versicherten, so NDR, WDR und Süddeutsche Zeitung. Bei den kassenärztlichen Vereinigungen entspreche das Geld Mitgliedsbeiträgen von Ärztinnen und Ärzten. Shakira und Burna Boy haben mit ihrem WM-Song Dai Dai den offiziellen Sommerhit des Jahres gelandet. Das teilte das Marktforschungsunternehmen GfK Entertainment mit, das auch die offiziellen deutschen Charts ermittelt. Seit 5 Wochen steht der Song an der Spitze der deutschen Charts und sei hierzulande fast 60 Millionen Mal gestreamt worden.
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1: Nach einer leicht bewölkten Nacht mit Tiefsttemperaturen von bis zu 12 Grad wird der Freitag ähnlich wie der Donnerstag, vielleicht sogar etwas sonniger, perfekt fürs Wochenende. Wir starten den Morgen dann mit 18 Grad in Schwenningen und in Oberndorf, mit 16 Grad in Trossingen und mit 17 Grad in Löffingen. Es wird auch etwas wärmer mit Höchsttemperaturen von bis zu 27 Grad.
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2: Ich bin Tanja Wagner. Der Drohnenvorfall am Flughafen Leipzig-Halle beschäftigt die obersten Ermittler Deutschlands. Die Bundesanwaltschaft hat den Fall übernommen. Sie spricht von einem Angriff mit besonderer Bedeutung für die Sicherheit des Landes.
3: Die Ermittler gehen inzwischen davon aus, dass die Täter die Explosion auf dem Flughafengelände ganz gezielt auslösen wollten. An der Drohne befanden sich laut der Bundesanwaltschaft professioneller Sprengstoff und ein Zünder. Außerdem soll eine Frachtmaschine beim Durchstarten mit einer zweiten Drohne zusammengestoßen sein. Auch dazu wird gerade ermittelt. Für die Karlsruher Behörde ist der Fall so schwerwiegend, dass er die innere und äußere Sicherheit Deutschlands gefährden könnte. Zoe Tassovali, Redaktion.
2: SIG für das hessische Ziegenhain, TP für Templin in Brandenburg oder SLG für Saulgau in Baden-Württemberg. Die wiederbelebte Zulassung von Nummernschildern wecken bei vielen Bürgern Heimatgefühle, meint der Autor einer Studie, Borchert. Nach dem Willen des Bundesrats könnte es bald noch kleinteiliger zugehen, wenn weitere Kommunen mit mindestens 20.000 Einwohnern eigene Kennzeichen ausgeben. Ob und wann der Vorschlag greift, ist bislang nicht bekannt. Bundesverkehrsminister Bilger hat nach einer Niedrigwasserkonferenz in Bonn mehrere kurzfristige Maßnahmen angekündigt. Sie sollen der Wirtschaft helfen, Lieferketten auf den wichtigen Wasserstraßen wie Rhein, Donau und Elbe aufrechtzuerhalten. Wir können das Wetter nicht beeinflussen, aber wir können dafür sorgen, dass unsere Wirtschaft besser durch diese schwierigen Wochen kommt, sagte Bilger nach dem Spitzentreffen mit Wirtschaftsvertretern und Verbänden. Es geht wieder los. Mit dem Duell zweier Traditionsvereine startet die neue Saison in der zweiten Fußball-Bundesliga. Der VfL Bochum empfängt zum Auftakt heute Abend im Ruhrstadion Hertha BSC.
4: Sowohl Bochum als auch Hertha gehen mit einigen Fragezeichen in die neue Saison. Bei beiden Clubs hat sich personell viel verändert. Vor allem die Berliner sind quasi runderneuert. Wichtige Leistungsträger wie Kapitän Rehse oder Torwart Ernst sind weg. Und weil gespart werden muss, setzt die Hertha vor allem auf die eigene Jugend. Vom Aufstieg will diesmal keiner offen reden. Saisonziel ist ein einstelliger Tabellenplatz. Thomas Brock, Berlin.
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